0: Berlin, Lea Matschulat.
1: Das US-Militär hat nach eigenen Angaben einen Tanker angegriffen, der einen iranischen Hafen am Persischen Golf ansteuern wollte. Der unbeladene Öltanker habe verschiedene Warnungen ignoriert und versucht, gegen die US-Blockade von iranischen Häfen zu verstoßen, hieß es. Das US-Militär ist seit Dienstag wieder dazu übergegangen, Schiffe, die iranische Häfen ansteuern oder verlassen wollen, zu blockieren.
2: Das Wetter für Deutschland.
1: Zum Wetter, die Vorhersage des Deutschen Wetterdienstes. Heute Nacht im Süden noch einige Gewitter, später auch im Nordosten schauerartiger Regen. Ansonsten trocken und oft klar bei Tiefstwerten zwischen 19 und 12 Grad. Zum Start in den Tag teils sonnig, teils wolkig, im Tagesverlauf im Norden vereinzelt Regen, im Süden und Südwesten später kräftige Schauer oder Gewitter. Dazu Höchstwerte von 25 bis 33 Grad.
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1: Ich bin Diana Kramer. Titelverteidiger Argentinien steht erneut im Endspiel der Fußball-WM. Die Südamerikaner bezwangen im Halbfinale England mit 2:1 und treffen am Sonntag im Kampf um den vierten WM-Titel auf Europameister Spanien. Für England, um den deutschen Trainer Thomas Tuchel, ist der Traum geplatzt.
2: 30 Years of Hurt heißt es im Fußball-Gassenhauer Three Lions Football's Coming Home. Aus den 30 Jahren der Schmerzen sind 60 Jahre geworden und die Engländer müssen weiter auf den ersten Titel seit 1966 warten. Dabei war England zunächst in Führung gegangen, doch nach dem Tor von Anthony Gordon zog sich die Mannschaft immer weiter zurück. Argentinien übernahm die Kontrolle und drehte das Spiel in den Schlussminuten. Thomas Tuchel, dessen defensive Spielweise für Verwunderung sorgte, gab sich nach dem Spiel selbstkritisch und sagte, er übernehme die Verantwortung für die Niederlage. Aus London, Philipp Detlefs.
1: Bundeskanzler Friedrich Merz sieht die schwarz-rote Koalition vor der Sommerpause auf Kurs. Bei seiner traditionellen Sommerpressekonferenz zog er eine weitgehend positive Bilanz der Regierungsarbeit.
3: Die Bundesregierung hat ihren Rhythmus gefunden, trotz mancher Kritik. Wir haben geliefert und wir haben die Dimension der Aufgaben, die vor uns stehen, erkannt. Ich bin und bleibe zuversichtlich, dass es uns gelingt, in den drei Ländern, vor allen Dingen in Sachsen-Anhalt und in Mecklenburg-Vorpommern, zu verhindern, dass es hier eine Mehrheit der AfD nach Mandaten in den jeweiligen Landesparlamenten gibt.
1: Merz räumte auch ein, dass man trotz vieler angestoßener Reformen aber noch nicht dastehe, wo er Deutschland gern sehen wolle. Beim Heizungstausch haben Wärmepumpen fossile Heizkessel überholt. Im vergangenen Jahr waren die Geräte in deutschen Wohngebäuden erstmals die am häufigsten eingebaute Heizungsart, zeigt eine Auswertung des IW. Im Zuge von Modernisierungen tauschten im vergangenen Jahr 3,4% der Eigentümerhaushalte ihre Heizung aus. Knapp 2% ließen eine Wärmepumpe einbauen. Das russische Militär hat die ukrainische Hauptstadt Kiew in der Nacht ein weiteres Mal mit ballistischen Raketen angegriffen. Wie Bürgermeister Vitali Klitschko bei Telegram mitteilte, gab es Einschläge in zwei Stadtteilen. In einem Lager und einem unbewohnten Haus seien Brände ausgebrochen. Nach Angaben der ukrainischen Luftwaffe feuerte das russische Militär in zwei Wellen mindestens 8 Raketen auf Kiew und Umgebung ab.
0: Das Wetter für Deutschland.
1: Zum Wetter, die Vorhersage des Deutschen Wetterdienstes. Der Tag startet oft heiter, im Norden etwas Regen. Später verdichten sich die Wolken und es drohen ab dem Nachmittag in der Südhälfte schwere Gewitter, örtlich mit Starkregen oder Hagel. Ansonsten Wolken und Sonne im Wechsel bei 26 bis 33 Grad. Morgen im Süden, über der Mitte und im Osten Schauer und Gewitter, teils mit Unwettergefahr. Im Westen und Norden meist trocken bei 23 bis 29 Grad.
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1: Ich bin Diana Kramer. Das Finale der Fußball-WM ist perfekt. Titelverteidiger Argentinien um Superstar Lionel Messi hat im Halbfinale England mit 2:1 besiegt. Die Argentinier treffen im Endspiel am Sonntag auf Europameister Spanien.
2: Mit einer unglaublichen Energieleistung dreht Argentinien dieses Halbfinale, in dem Anthony Gordon nach 55 Minuten zunächst Thomas Tuchels Engländer in Führung bringt. Aber danach spielt fast nur noch der Weltmeister, der England phasenweise im eigenen Strafraum einschnürt, sich Chance auf Chance erspielt und am Ende verdient siegt. Enzo Fernandes macht in der 85. Minute den Ausgleich, Lautaro Martinez in der 2. Minute der Nachspielzeit den Siegtreffer, jeweils auf Vorlage von Messi. Dem winkt jetzt am Sonntag sein 2. WM-Titel. Thomas Thonfeld, Sportredaktion.
1: Die Kritik der SPD an den Plänen von Familienministerin Karin Prien, den Unterhaltsvorschuss für Alleinerziehende zu kürzen, reißt nicht ab. Mecklenburg-Vorpommerns Ministerpräsidentin Manuela Schwesig kritisiert neben Prien auch Bundeskanzler Merz. Beide hätten die Lebenssituation von Alleinerziehenden und ihren Kindern nicht verstanden, sagte Schwesig dem Spiegel. Viele wären trotz Arbeit auf den Unterhaltsvorschuss angewiesen. Diesen übernimmt der Staat bisher bis zum 18. Geburtstag des Kindes, wenn der Partner keinen Unterhalt zahlt. Laut Familienministerin soll das künftig nur noch bis zum 16. Geburtstag gelten. Kanzler Merz hatte das mit Blick auf gestiegene Ausgaben verteidigt. Schwesig spricht von Sparmaßnahmen zulasten der Kinder. Die Bundesregierung hat weitere Schritte zum Abbau der Bürokratie beschlossen. Das Kabinett einigte sich unter anderem darauf, Dokumentationspflichten für Firmen abzuschaffen.
3: Rund 600 Millionen Euro jährlich will die Bundesregierung einsparen, indem bürokratische Verpflichtungen für Bürger und Firmen abgeschafft werden. Beispielsweise sollen sich Halter von E-Autos künftig nicht mehr um eine grüne Umweltplakette kümmern müssen. Der Pflichttermin beim Jobcenter soll auch digital per Videoschalte möglich sein. Auch elektronische Arztüberweisungen sind geplant. Tanja Wagner, Nachrichtenredaktion.
1: In Trier ist ein Student bei einem Angriff auf offener Straße getötet worden. Der 22-Jährige war laut Polizei von einem Gleichaltrigen mit einem Messer angegriffen worden. Der Tatverdächtige, ein Afghane, konnte festgenommen werden. Die Ermittlungen laufen.
0: Das Wetter für Deutschland.
1: Zum Wetter, die Vorhersage des Deutschen Wetterdienstes. Der Tag startet oft heiter, im Norden etwas Regen. Später verdichten sich die Wolken und es drohen ab dem Nachmittag in der Südhälfte schwere Gewitter, örtlich mit Starkregen oder Hagel. Ansonsten Wolken und Sonne im Wechsel bei 26 bis 33 Grad. Morgen im Süden, über der Mitte und im Osten Schauer und Gewitter, teils mit Unwettergefahr. Im Westen und Norden meist trocken bei 23 bis 29 Grad.
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1: Ich bin Diana Kramer. Titelverteidiger Argentinien steht erneut im Endspiel der Fußball-WM. Die Südamerikaner um Superstar Lionel Messi bezwangen im Halbfinale England mit 2:1. Argentinien trifft damit am Sonntag im Kampf um den 4. WM-Titel auf Europameister Spanien. Die Koalition hat Tritt gefasst. Das war die zentrale Botschaft des Bundeskanzlers bei seiner Sommerpressekonferenz in Berlin. Der Frage nach Fehlern wich Friedrich Merz dabei aus. Nach Protest der SPD gegen Einschnitte beim Unterhaltsvorschuss für Alleinerziehende zeigte sich der Kanzler zumindest gesprächsbereit.
2: Es ist ein Schlag ins Gesicht für Alleinerziehende. Der Unterhaltsvorschuss soll nur noch für Kinder bis 16 gelten, nicht mehr wie bisher bis 18. Für Alleinerziehende, deren Partner sich ohnehin drücken, ist der Wegfall von knapp 400 Euro schlicht eine Katastrophe. Das geht so gar nicht, heißt es von der SPD. Merz dagegen sagt, die Kosten für diese Leistung hätten sich binnen 8 Jahren vervierfacht. Angesichts der akuten Finanznot der Kommunen sei das auf Dauer nicht tragbar. Auch könnten 16-Jährige ja schon arbeiten gehen. Tanja Wagner, Nachrichtenredaktion.
1: Beschäftigte sollen künftig leichter eine neue Stelle ausprobieren können, ohne beim alten Arbeitgeber kündigen und beim neuen schon zusagen zu müssen. Dafür soll eine Job-to-Job-Erprobung eingeführt werden, für die das Bundeskabinett grünes Licht gegeben hat.
3: Die Job-to-Job-Erprobung ist nicht für jeden gedacht, sondern konkret für diejenigen, deren Anstellung absehbar enden wird, weil zum Beispiel der Betrieb 200 Stellen bis in 2 Jahren abbauen wird. Um im Anschluss möglichst ohne Lücke einen neuen Job zu haben, sollen sich Arbeitnehmer künftig ein paar Wochen in anderen Firmen vorstellen und umschauen können. In Absprache mit dem Noch-Arbeitgeber. Während der Erprobung würde sich dann auch klären, ob ich vielleicht noch eine Weiterbildung benötige. Aus Berlin, Lea Matschulat.
1: Das US-Militär hat nach eigenen Angaben einen Tanker angegriffen, der einen iranischen Hafen am Persischen Golf ansteuern wollte. Der unbeladene Öltanker habe verschiedene Warnungen ignoriert und versucht, gegen die US-Blockade von iranischen Häfen zu verstoßen, hieß es. Das US-Militär ist seit Dienstag wieder dazu übergegangen, Schiffe, die iranische Häfen ansteuern oder verlassen wollen, zu blockieren.
0: Das Wetter für Deutschland.
1: Die Vorhersage des Deutschen Wetterdienstes. Der Tag startet oft heiter, im Norden etwas Regen. Später verdichten sich die Wolken und es drohen ab dem Nachmittag in der Südhälfte schwere Gewitter, örtlich mit Starkregen oder Hagel. Ansonsten Wolken und Sonne im Wechsel bei 26 bis 33 Grad. Morgen im Süden, über der Mitte und im Osten Schauer und Gewitter, teils mit Unwettergefahr. Im Westen und Norden meist trocken bei 23 bis 29 Grad.
4: 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Ich bin Marco May, guten Morgen. Wir begleiten euch vom Bett auf dem Weg zur Dusche oder Richtung Küche oder vielleicht schon Richtung Frühschicht und starten mit Anna-Maria Zimmermann.
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0: Gänsehaut.
1: André Stade hier bei Radio Schlager Paradies. Willkommen Gänsehaut und willkommen Donnerstag. Weiter geht's mit der jungen Frau, die uns vorgestern hier im Studio besucht hat, Jolina Drews. Wenn ihr das Interview verpasst habt, zum Nachhören gibt's das auf unserer Homepage schlagerparadies.de und ihren neuen Hit, den hören wir jetzt zusammen durch und durch. Guten Morgen.
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0: Laura und Marc, ach was, ich wag das. Schönen guten Morgen mit Radio Schlagerparadies. Schön, dass ihr schon wach seid.
1: Guten Morgen, Marco, und guten Morgen, liebe Radio Schlagerparadies-Hörerinnen und Hörer. Hier ist eure Madeleine Rausch und ich freue mich, dass ich auf eurer Playlist sein darf. Jetzt mit meiner neuen Single.
0: Und die ist richtig genial. Zukunft erfunden. Schönen guten Morgen.

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1: Der Tag startet im Norden mit etwas Regen, sonst klar. Tagsüber dann heute mehr Wolken und ab dem Nachmittag drohen im Süden schwere Gewitter. Örtlich auch mit Starkregen oder Hagel. Sonst im Rest des Landes Wolken und Sonne im Mix bei 26 bis 33 Grad. Morgen dann im Süden, über der Mitte und im Osten Schauer und Gewitter. Im Westen und Norden meistens trocken bei 23 bis 29 Grad.

0: Guten Morgen mit Radio Schlagerparadies am Donnerstag. Ich hoffe, ihr habt einen tollen Start in diesen neuen Tag. Vielleicht ist eure Woche bis jetzt auch schon so ein bisschen anstrengend gewesen. Also bei mir war es auf jeden Fall so. Da ist jetzt vielleicht mal der richtige Zeitpunkt, um nochmal die Energiespeicher aufzufüllen fürs Wochenende. Vielleicht hilft ja die Morgenroutine von Daniel Ceylan.
1: Ich stehe erst auf, gehe natürlich erstmal im Bad. Dann kommt mein Wasser. Also ich habe immer so ein 0,7 Glas. Dann presse ich Zitrone, trinke mein Wasser und dann starte ich in den Tag.
0: Ja, da wäre der Vitamin-C-Speicher schon mal aufgefüllt. Der Rest geht dann übers Frühstück und da hat Daniel auch eine ganz spezielle Vorliebe.
1: Ich bin mehr so ein Fan von Rührei. Jetzt haltet euch fest. Ich weiß nicht, ob ihr das schon mal gehört habt. Ich liebe diesen Sucuk. Das ist so eine Knoblauchwurst, die gibt es auch im balkanischen Bereich und auch im türkischen Bereich. Ist eine Kalorienbombe leider, aber das schmeckt richtig, richtig gut.
0: Ja, Knoblauch zum Frühstück könnte ich auch mal ausprobieren. Ich habe nur so ein bisschen Angst, dass mein Mikrofon dann streikt, weil es sich die Nase zuhält. Vielleicht warte ich doch lieber noch bis heute Mittag. Jetzt hören wir auf jeden Fall Daniel Ceylan mit Es geht immer weiter. Schönen guten Morgen. Auch wenn

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Guten Morgen auf einen Donnerstag mit Radio Schlagerparadies. Auch Ingo ist schon mit dabei, hat sich über unsere Homepage reingemeldet, über schlagerparadies.de und schreibt: Hallo, Grüße ins Studio und an alle Schlagerparadies-Hörer einen guten Start in den Donnerstag und wünscht sich Pia Sophie mit Besser ohne dich. Ich würde mal sagen, besser mit ihr jetzt. Guten Morgen.

0: Roland Kaiser. Lieb mich ein letztes Mal aus den 80ern. Immer wieder genial und wir spielen diese großen Schlagerkult-Hits natürlich auch zum Aufstehen. Gleich wird's 6 Uhr. Schönen guten Morgen.
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2: Ich bin Thomas Bleskin. In der Debatte um die Pläne von Bundesfamilienministerin Karin Prien, den Unterhaltsvorschuss für Alleinerziehende zu kürzen, reißt die Kritik aus der SPD nicht ab. Jetzt legt Mecklenburg-Vorpommerns Ministerpräsidentin Manuela Schwesig nach. Sie kritisiert neben Prien auch Bundeskanzler Friedrich Merz.
3: Der Bundeskanzler und Ministerin Prien hätten die Lebenssituation von Alleinerziehenden und ihren Kindern nicht verstanden, sagte Schwesig dem Spiegel. Denn viele von ihnen wären trotz Arbeit auf den Unterhaltsvorschuss angewiesen. Diesen übernimmt der Staat bisher bis zum 18. Geburtstag des Kindes, wenn der Partner seiner Unterhaltspflicht nicht nachkommt. Laut Familienministerin soll das künftig nur noch bis zum 16. Geburtstag gelten. Kanzler Merz hatte das mit Blick auf gestiegene Ausgaben verteidigt. Ministerpräsidentin Schwesig spricht von Sparmaßnahmen zulasten der Kinder. Diana Kramer, Nachrichtenredaktion.
2: Nach neuen Angriffen und Drohungen der USA gegen den Iran scheint eine diplomatische Lösung erneut in weite Ferne gerückt zu sein. Das US-Militär startete am Mittwoch gleich 2 Angriffswellen und attackierte außerdem ein Schiff, das gegen die Blockade iranischer Häfen verstoßen haben soll. Laut US-Militär wollte der unbeladene Öltanker einen iranischen Hafen im Persischen Golf ansteuern. Viele deutsche Flüsse wie der Rhein, die Elbe oder die Donau sind derzeit von starkem Niedrigwasser betroffen. Das hat auch Auswirkungen auf die Schifffahrt. Binnenschiffe könnten derzeit weniger Ladung aufnehmen als bei höheren Wasserständen, heißt es vom Bundesverband der deutschen Binnenschifffahrt. Eine Folge der geringeren Transportmengen seien steigende Transportkosten entlang der Lieferkette. Zum Sportfußball. Titelverteidiger Argentinien steht erneut im Endspiel der Fußball-WM. Die Südamerikaner bezwangen im Halbfinale England mit 2:1 und treffen im Kampf um den 4. WM-Titel auf Europameister Spanien.
4: Die Engländer müssen weiter auf den ersten Titel seit 1966 warten. Dabei war England zunächst in Führung gegangen, doch nach dem Tor von Anthony Gordon zog sich die Mannschaft immer weiter zurück. Argentinien übernahm die Kontrolle und drehte das Spiel in den Schlussminuten. Thomas Tuchel, dessen defensive Spielweise für Verwunderung sorgte, gab sich nach dem Spiel selbstkritisch und sagte, er übernehme die Verantwortung für die Niederlage. Aus London, Philipp Detlefs.
1: Das Wetter für Deutschland.
2: Die aktuelle Vorhersage des Deutschen Wetterdienstes. Heute meist heiter, ab dem Nachmittag vereinzelt Regen, gegen Abend im Südwesten dann kräftige Gewitter, örtlich besteht Unwettergefahr. Die Höchstwerte 26 bis 33 Grad, an der See kühler. Morgen mehr Wolken und vom Süden über die Mitte bis in den Osten Schauer und teils kräftige Gewitter, zum Teil mit Starkregen, Hagel und Sturm. Dazu etwas kühler bei 23 bis 29 Grad.
0: Schlagerparadies. Mit Marco Michael, guten Morgen zusammen am Donnerstag. Hoffentlich wird es ein Tag, an dem ihr euch nicht ärgern müsst. Und wenn doch, dann macht's einfach wie Adiama und Corbinian mit der Person, die euch nervt. Ich schieße dich zum Mond.
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0: Es ist endlich wieder Sommer. Frank Neuenfels ist bei Radio Schlagerparadies. Wir starten gemeinsam in den Donnerstag. Schönen guten Morgen und gute Fahrt. Und vor allem die Pendler und auch alle, die in den nächsten Wochen in den Sommerurlaub fahren, die sind ja oft und lange auch auf der Autobahn unterwegs. Und da machen wir dann natürlich auch mal eine Pinkel-, Trink-, Raucher- oder Beine-Vertreten-Pause. Aber wie gut sind eigentlich die unbewirtschafteten Rastplätze in Deutschland? Der ADAC hat bundesweit mal 50 Anlagen getestet mit einem doch eher ernüchternden Ergebnis. Melanie Mikulla vom ADAC, was hat sich denn seit dem letzten Test verbessert und woran scheitern die Rastplätze am häufigsten?
1: Der Test hat gezeigt, dass sich die Situation seit unserer letzten Untersuchung 2022 leider nicht verbessert hat. Fast jeder zweite Rastplatz fällt inzwischen mit mangelhaft oder sehr mangelhaft durch. Die größten Mängel haben wir bei den Sanitäranlagen festgestellt. Häufig fehlten Seifenspender oder Toilettenpapier, Handtrockner waren defekt oder die Toiletten stark verschmutzt. Besonders problematisch war, dass auf 6 Rastplätzen die WC-Häuschen während unseres Tests gesperrt waren, ohne dass dies vorher an der Autobahn angekündigt wurde oder Alternativen dafür bereitgestellt wurden.
0: Neben Sauberkeit spielen aber auch Sicherheit und

0: ausreichend ausgestattet sind. Aber auch bei der Sicherheit und bei der Aufenthaltsqualität gibt es noch Luft nach oben. Rastplätze sind ein wichtiger Teil der Verkehrsinfrastruktur. Das heißt, wir sehen hier eindeutigen Handlungsbedarf für die Niederlassungen der Autobahn GmbH, die für die Rastplätze zuständig sind.
1: Aus Sicht des ADAC sind gut gepflegte Rastplätze ein wichtiger Beitrag zur Verkehrssicherheit, weil wer sie unterwegs in einer sauberen und sicheren Umgebung erholen kann, der fährt anschließend dann oft entspannter und konzentrierter weiter. Und wir sind gerne Beifahrer, jetzt mit Martin Mann.

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Noel Terhorst hier bei Radio Schlagerparadies, weil mein Herz dich braucht. Und was brauchen unsere Ohren? Na, gern auch immer mal wieder einen echten Ohrwurm. Das ist so einer. Nick P. Ein Stern, der deinen Namen trägt. Guten Morgen. Eine

0: starken Freunde sorgen für Urlaubsstimmung heute Morgen. Kalimera, Selina, schönen guten Morgen.
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0: Der Tag startet im Norden mit etwas Regen, sonst klar. Tagsüber dann heute mehr Wolken im Land und ab dem Nachmittag da drohen im Süden schwere Gewitter, örtlich auch mit Starkregen und mit Hagel. Sonst gibt's Wolken und Sonne im Mix und dazu Temperaturen zwischen 26 und 33 Grad. Morgen dann im Süden über der Mitte und im Osten Schauer und Gewitter, im Westen und Norden, da bleibt's meistens trocken und die Temperaturen dann ganz angenehm. Morgen zwischen 23 und 29 Grad.

Ein schönes Kompliment von Mike Leon Grosch, oder? Ich lieb alles an dir. Hier ist Radio Schlagerparadies. Wir starten gemeinsam in den Donnerstag. Guten Morgen zusammen. Ja, und schon langsam wird sie eröffnet. Die morgendliche Frühstücksschlacht. Stefan Dietl und die Frühaufdreher, die nehmen auch daran teil.

0: halb acht.
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Guten Morgen mit Radio Schlagerparadies und mit Hubert K. Ja, Hubert K. ist da und ihr. Und ihr seid die Wichtigsten, weil für euch machen wir das ja hier. Für euch stehen wir jeden Tag sehr gerne schon sehr früh auf, um euch gut gelaunt in den Tag zu begleiten. Und jetzt mit einer Frau, die immer so gut gelaunt und positiv ist. Ich liebe sie. Hier ist Isabel Varell.

0: schönen Donnerstagmorgen. Gleich wird es 7 Uhr.
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2: Ich bin Thomas Bleskin. Mecklenburg-Vorpommerns Ministerpräsidentin Schwesig hat die Kürzungspläne der Bundesregierung beim Unterhaltsvorschuss für Alleinerziehende scharf kritisiert. Die SPD-Politikerin sagte dem Magazin Spiegel, Bundeskanzler Merz und Familienministerin Prien hätten die Lebenssituation vieler Alleinerziehender nicht verstanden. Auch 16- und 17-Jährige bräuchten Unterstützung. Merz verteidigte die Pläne, zeigte sich nach der Kritik aus der SPD aber gesprächsbereit. Über das Vorhaben solle in der Koalition weiter beraten werden. Viele deutsche Flüsse wie der Rhein, die Elbe oder die Donau sind derzeit von starkem Niedrigwasser betroffen. Das hat auch Auswirkungen auf die Schifffahrt. Binnenschiffe könnten derzeit weniger Ladung aufnehmen als bei höheren Wasserständen, heißt es vom Bundesverband der deutschen Binnenschifffahrt.
3: Die Elbe bei Dresden ist im Moment gerade mal noch 59 Zentimeter tief. Vollbeladene Schiffe würden auf Grund laufen. Die Auswirkungen sind immens. Geringere Transportmengen pro Schiff heißt, es werden mehr Schiffe eingesetzt. Die müssen mehr Schiffsdiesel tanken. Mehr Personal ist im Einsatz. Unterm Strich steigen die Transportkosten entlang der Lieferkette. Und das hat letztlich auch Auswirkungen auf die Preise, die wir später im Supermarkt oder Restaurant zahlen müssen. Uli Reitinger, Nachrichtenredaktion.
2: Der Bundesgerichtshof entscheidet heute zu einem Rechtsstreit um die Kündigung von Fitnessstudio-Verträgen im Internet. Der Bundesverband der Verbraucherzentralen hatte gegen FitX aus Essen geklagt. Es geht darum, wie einfach eine Kündigung im Internet sein muss.
4: Seit Wochen nicht beim Training, aber dennoch jeden Monat Beiträge zahlen. In Krisenzeiten wie diesen kann eine Kündigung durchaus sinnvoll sein. Aber so leicht wollen Fitnessstudios ihre Kunden auch nicht verlieren. Auf der Seite des Kündigungsformulars der Fitnesskette wird deshalb prominent auf die Möglichkeit hingewiesen, den Vertrag auch nur zu pausieren. Zu prominent meinen die Verbraucherschützer. Denn laut Gesetz müssen Schaltflächen bei einer Online-Kündigung unmittelbar und leicht zugänglich sein. Das höchste deutsche Zivilgericht soll nun entscheiden, ob das hier der Fall ist. Thomas Brock, Redaktion.
2: Und zum Sportfußball. Titelverteidiger Argentinien steht erneut im Endspiel einer Weltmeisterschaft. Die Südamerikaner bezwangen England im Halbfinale mit 2:1 und treffen im Kampf um den vierten WM-Titel auf Europameister Spanien.
1: Das Wetter für Deutschland.
2: Die aktuelle Vorhersage des Deutschen Wetterdienstes. Heute meist heiter, ab dem Nachmittag vereinzelt Regen, gegen Abend im Südwesten dann kräftige Gewitter, örtlich besteht Unwettergefahr. Die Höchstwerte 26 bis 33 Grad, an der See kühler. Morgen mehr Wolken und vom Süden über die Mitte bis in den Osten Schauer und teils kräftige Gewitter, zum Teil mit Starkregen, Hagel und Sturm. Dazu etwas kühler bei 23 bis 29 Grad.
0: 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Mit Marco Maichl und mit zwei absoluten Powerfrauen zum Start in den Donnerstag, Andrea Berg, in ein paar Minuten. Morgen und übermorgen gibt's endlich wieder ihr legendäres Heimspiel. Reden wir gleich ausführlich drüber. Und davor jetzt die Frau, die heute vor genau einer Woche ihre 9. Schlagernacht in Taufkirchen an der Vils präsentiert hat. Eva Luginger und Heimliche Tränen, ihr frischer Hit.
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0: Leonard, lachen und weinen. Also wenn, dann vor Freude. Morgen ist es soweit.
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0: Ja, der Counter läuft. Morgen Heimspiel Nummer 1 und am Samstag Heimspiel Nummer 2. Dann steht die Gemeinde Asbach in Baden-Württemberg wieder komplett Kopf. Das Heimspiel von und mit Andrea Berg lockt in den nächsten Tagen über 40.000 Besucher in den 8.000-Seelen-Ort. Für die Schlagerfans ist das Heimspiel schon seit über 20 Jahren absolutes Highlight im Veranstaltungskalender. Aber auch die Einwohner von Asbach, ja, die freuen sich auf dieses ganz besondere Event im Jahr. Die Bürgermeisterin Sabine Welte-Hauf hat uns mal ein paar Einblicke gegeben.
3: Es gibt natürlich viele Menschen, die sich schon besonders im Vorfeld freuen, denn das Heimspiel

0: diese Beschwerden aber aufzugreifen, sie zu optimieren und jedes Jahr neu zu planen und in diesen Bereichen besonders nachzusteuern. Insgesamt überwiegt natürlich aber ganz besonders der Stolz, dass hier so ein großes Event in Aspach stattfinden kann.
1: Und er ist auch vollkommen berechtigt, weil das Heimspiel ist wohl eine Veranstaltung, die es so nirgendwo ein zweites Mal gibt. Wir freuen uns wahnsinnig drauf. Morgen und übermorgen Andrea Berg bei ihrem Heimspiel. Und jetzt schon mal zur Einstimmung bei Radio Schlagerparadies. Ich werde lächeln, wenn du gehst. Guten Morgen zusammen.

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0: Das sind die 90er hier bei Radio Schlagerparadies. Pur und Lena, schönen guten Morgen. Daniel, auch schon am Start, hat sich über unsere Homepage reingemeldet, über schlagerparadies.de, schreibt guten Morgen an alle, die gerade auf dem Weg zur Arbeit sind, und vor allem grüße ich alle Trucker. Fahrt vorsichtig und haltet die Stoßstange sauber, und Musikwunsch kommt jetzt. Tom Astor soll es sein. Hallo, guten Morgen Deutschland. Na, das passt doch.
1: Hallo.

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1: Und da geht's heute im Norden teilweise noch nass los. Ein bisschen Regen durchaus mal mit dabei. Sonst klar und auch sonnig dann tagsüber heute. Ab dem Nachmittag allerdings im Süden teilweise schwere Gewitter mit dabei. Örtlich auch mit Starkregen und mit Hagel. Sonst Wolken und Sonne im Mix. Und die Temperaturen dazu weiterhin sehr sommerlich. 26 bis 33 Grad.
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0: Frank Schöbel hier bei Radio Schlagerparadies. Endlich Sommer und endlich Donnerstag, also endlich wieder Donnerstag, weil Donnerstag ist Kinotag. Viele Filme kommen heute wieder raus, aber generell nur wenige setzen wirklich neue Maßstäbe, ne? So in den letzten Wochen und Monaten. Die Odyssee von Christopher Nolan, die gehört genau in diese Kategorie. Der dreifache Oscar-Preisträger hat sich Homers antikes Epos vorgenommen und daraus ein modernes, bildgewaltiges Action-Abenteuer gemacht. Mehr dazu jetzt von Ronny Thorau aus der Radioschlagerparadies-Kinoredaktion. Der hat den Film nämlich schon gesehen.
1: Odysseus, erinnerst du dich nicht?
2: Es dürfte wohl der meist erwartete Film des Jahres sein, Christopher Nolans Verfilmung der antiken Odyssee.
3: Ich erinnere mich an eine Frau, einen Sohn, Heimat.
2: Aus dem gigantischen Star-Aufgebot stechen Oscar-verdächtig vor allem Matt Damon als Odysseus heraus, Anne Hathaway als seine zu Hause wartende Ehefrau, die listenreich Freier abwehren muss, und Robert Pattinson als doppelzüngiger Anführer der Freier.
4: Ithaka ist ein Königreich ohne König.
5: Ithakas König wird wiederkommen.
2: Die ersten Online-Kritiken lobten vor allem die epischen in IMAX-Auflösung gedrehten Bilder, die intensive, durchaus düstere Action und die Nolan-typische verschachtelte Erzählweise.
6: Ihr Götter, sprecht nicht so, dass wir es verstehen.
2: Aber auch, dass trotz aller Epik vor allem Dinge zählen, die uns Menschen von der Antike bis heute bewegen. Zum Beispiel die Sehnsucht nach einem geliebten Menschen oder einfach der Wunsch, nach Hause zurückzukehren.
7: Die Götter haben es dir gesagt.
8: Dann widersetze ich mich den Göttern.
0: Wir wünschen viel Spaß im Kino.
9: Schwer.

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Radio Schlagerparadies am Donnerstagmorgen. Wenn ihr gerade auf dem Weg in die Arbeit seid, dann gute Fahrt. Und wenn ihr ein bisschen spät dran seid, na dann solltet ihr vielleicht, genau wie Alexander Martin, jetzt ein bisschen Gas geben. Gib Gas.

0: Marie Sterner und Wolke 7. Schönen guten Morgen, es wird 8 Uhr am Donnerstag.
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2: Ich bin Thomas Bleskin. In der Debatte um die Pläne von Bundesfamilienministerin Karin Prien, den Unterhaltsvorschuss für Alleinerziehende zu kürzen, reißt die Kritik aus der SPD nicht ab. Jetzt legt Mecklenburg-Vorpommerns Ministerpräsidentin Manuela Schwesig nach. Sie kritisiert neben Prien auch Bundeskanzler Friedrich Merz.
3: Der Bundeskanzler und Ministerin Prien hätten die Lebenssituation von Alleinerziehenden und ihren Kindern nicht verstanden, sagte Schwesig dem Spiegel. Denn viele von ihnen wären trotz Arbeit auf den Unterhaltsvorschuss angewiesen. Diesen übernimmt der Staat bisher bis zum 18. Geburtstag des Kindes, wenn der Partner seiner Unterhaltspflicht nicht nachkommt. Laut Familienministerin soll das künftig nur noch bis zum 16. Geburtstag gelten. Kanzler Merz hatte das mit Blick auf gestiegene Ausgaben verteidigt. Ministerpräsidentin Schwesig spricht von Sparmaßnahmen zulasten der Kinder. Diana Kramer, Nachrichtenredaktion.
2: Nach neuen Angriffen und Drohungen der USA gegen den Iran scheint eine diplomatische Lösung erneut in weite Ferne gerückt zu sein. Das US-Militär startete am Mittwoch gleich zwei Angriffswellen und attackierte außerdem ein Schiff, das gegen die Blockade iranischer Häfen verstoßen haben soll. Laut US-Militär wollte der unbeladene Öltanker einen iranischen Hafen im Persischen Golf ansteuern. Viele deutsche Flüsse wie der Rhein, die Elbe oder die Donau sind derzeit von starkem Niedrigwasser betroffen. Das hat auch Auswirkungen auf die Schifffahrt. Binnenschiffe könnten derzeit weniger Ladung aufnehmen als bei höheren Wasserständen, heißt es vom Bundesverband der deutschen Binnenschifffahrt. Eine Folge der geringeren Transportmengen seien steigende Transportkosten entlang der Lieferkette. Zum Sportfußball. Titelverteidiger Argentinien steht erneut im Endspiel der Fußball-WM. Die Südamerikaner bezwangen im Halbfinale England mit 2:1 und treffen im Kampf um den vierten WM-Titel auf Europameister Spanien.
4: Die Engländer müssen weiter auf den ersten Titel seit 1966 warten. Dabei war England zunächst in Führung gegangen, doch nach dem Tor von Anthony Gordon zog sich die Mannschaft immer weiter zurück. Argentinien übernahm die Kontrolle und drehte das Spiel in den Schlussminuten. Thomas Tuchel, dessen defensive Spielweise für Verwunderung sorgte, gab sich nach dem Spiel selbstkritisch und sagte, er übernehme die Verantwortung für die Niederlage. Aus London, Philipp Detlefs.
1: Das Wetter für Deutschland.
2: Die aktuelle Vorhersage des Deutschen Wetterdienstes. Heute meist heiter, ab dem Nachmittag vereinzelt Regen, gegen Abend im Südwesten dann kräftige Gewitter, örtlich besteht Unwettergefahr. Die Höchstwerte 26 bis 33 Grad, an der See kühler. Morgen mehr Wolken und vom Süden über die Mitte bis in den Osten Schauer und teils kräftige Gewitter, zum Teil mit Starkregen, Hagel und Sturm. Dazu etwas kühler bei 23 bis 29 Grad.
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0: Schönen guten Morgen zusammen, ich bin Marco Maichl und ihr habt es gerade gehört, im Wetter, es wird heiß heute wieder bei uns im Land, bis zu 33 Grad sind drin und deshalb möchte ich gerne nochmal dran erinnern, aus aktuellem Anlass, ja, für einen Roller braucht man einen Führerschein, für einen Deo-Roller aber nicht. Ich wollte es nur nochmal zur Sicherheit gesagt haben. Kommt gut in diesen heißen Tag, jetzt mit Linda Feller.
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1: Damiano Maiolini, perfekt so wie du bist, hier bei Radio Schlagerparadies für einen perfekten Start in diesen Donnerstag. Und das ist auch ziemlich perfekt, wie ich finde. Gabi Baginski hat sich zurückgemeldet mit ihrer neuen Single, Die ganz große Show. Läuft natürlich auch hier bei uns bei Radio Schlagerparadies gleich zum Beispiel. Und wir freuen uns, dass sie uns damit wieder einen richtig tollen Hit geliefert hat. Der letzte ist ja mittlerweile schon ein paar Jährchen her. Älter werden können wir später, hieß er. Und diesem Motto ist Gabi nach wie vor treu. In naher Zukunft hat sie nämlich schon einiges geplant. Erstmal geht's ins Studio für sie.
2: In diesem Jahr wird noch mein neues Album erscheinen. Von hier an noch weiter heißt das. Das kommt im Herbst, sind ganz, ganz tolle Titel drauf. Auch viele ältere Titel von mir, die nochmal ein neues Kleid bekommen haben, neu produziert sind, wo ich mich, wie gesagt, riesig drauf freue.
1: Und natürlich könnt ihr Gabi dann auch ganz oft live erleben. Wo denn zum Beispiel?
2: Dann steht im nächsten Jahr, ab Februar, eine große Tournee ein, eine Schlager-Total-Tournee, so heißt sie, mit Bata Illisch zum Beispiel, mit Anni Perka, mit Ilka Wolf, mit Judith und Mel. Dann geht es nach Thailand im April mit Fly und Help. Und dann freue ich mich noch auf eine ganz, ganz tolle Kreuzfahrt mit euch nach Norwegen zu den wunderbaren Fjorden, was also eine Erlebnisreise sein wird.
1: Oh ja, da freuen wir uns auch schon riesig drauf auf unsere Norwegen-Kreuzfahrt. Könnt ihr euch gerne schon mal anschauen auf schlagerparadies-reisen.de. Ich verspreche euch an dieser Stelle aber schon mal eins, das wird eine ganz große Show. Jetzt Gabi Baginski mit ihrem neuen Hit. Das

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0: Ralf hier bei Radio Schlagerparadies, ein Kurzurlaub heute Morgen in Rimini und wir bleiben in Italien musikalisch.
1: Hallo, hier ist die Conny aus Bonsweier. Ich grüße von den Rotensteinern, den Flori und den Markus und wünsche mir einen neuen Song Ciao Ciao Amore und wünsche allen einen sonnigen Tag. Ciao!

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1: Und da gibt es im Norden teilweise noch ein bisschen Regen. Heute Morgen, heute Vormittag, tagsüber dann mehr Wolken ab dem Nachmittag. Da drohen im Süden schwere Gewitter, teilweise auch mit Starkregen und Hagel. Sonst heute mal Sonne, mal Wolken im Land und dazu 26 bis 33 Grad.

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1: Titelverteidiger Argentinien steht erneut im Endspiel der Fußball-WM. Die Südamerikaner haben im Halbfinale in Atlanta England mit dem deutschen Trainer Thomas Tuchel mit 2:1 besiegt und treffen im Endspiel am Sonntag auf Europameister Spanien. Thomas Thunfeld aus unserer Sportredaktion: England hat ja zunächst gegen Argentinien durch das Tor von Gordon in der 55. Minute geführt, aber dann hat der Weltmeister das Spiel durch 2 späte Tore gedreht. Ist Argentiniens Sieg denn am Ende verdient gewesen?
2: Ja, absolut verdient, denn nach der englischen Führung, da kippt das Spiel komplett und es spielt fast nur noch Argentinien, nagelt die Engländer mit einer beeindruckenden Energieleistung am eigenen Strafraum fest, und bei den vielen Chancen dann war es tatsächlich nur noch eine Frage der Zeit, wann die Tore fallen. Dieses Mal zwar nicht durch Messi, aber der hat ja jeweils aufgelegt für Fernandes und dann in der Nachspielzeit auch den entscheidenden Treffer durch Martinez.
1: Messi hat das Duell der Superstars gegen Harry Kane hier für sich entschieden und jetzt die Chance, am Sonntag seinen zweiten WM-Titel zu holen. Was bedeutet das für Messi und woher nimmt der mit 39 diese unglaubliche Energie?
2: Unglaublich, das trifft es wirklich für Messi. Der Mann ist tatsächlich ein Phänomen, den ein unglaublicher Titelhunger antreibt. Titel für sein Land zu gewinnen. Und sollte er wirklich mit seiner Mannschaft am Sonntag den Weltmeistertitel verteidigen, dann hätte er sogar den großen Diego Maradona übertroffen und wäre dann in Argentinien endgültig unsterblich.
1: Wie siehst du denn die Chancen für Argentinien gegen Spanien im Finale? Deine Einschätzung?
2: Also mit dieser Energie, mit dieser Mentalität, da haben die Argentinier gegen jeden Gegner eine Chance, und mit diesem Messi sowieso, der ja entweder selber trifft oder aber Tore auflegt, wie in diesem Halbfinale. Spielerisch sind die Spanier als Team vermutlich stärker, aber der Wille und der Titelhunger der Argentinier sind so groß, die haben eine so unglaubliche Mentalität, dass ich alles für möglich halte im Endspiel.
1: Spanien gegen Argentinien, so lautet die Paarung im Finale der Fußball-Weltmeisterschaft am Sonntag, und einen Tag vorher gibt es dann das Duell der Verlierer der Halbfinals. Frankreich spielt gegen England um Platz 3.
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Urlaubsfeeling mit Bruno Ferrara. Alles Sommer hier bei Radio Schlagerparadies. Schönen guten Morgen. Auch Michael ist im Urlaub, hat sich reingemeldet über unsere Homepage schlagerparadiese.de, grüßt aus seinem Urlaub seine Arbeitskollegen Michael und Thorsten auf dem Dach und auch uns, also das Radio Schlagerparadies-Team. Lieber Michael, danke schön, dir einen schönen Urlaub und hier kommt dein Musikwunsch. Roger Whittaker soll's sein.

0: Guten Morgen, es ist 9 Uhr.
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2: Ich bin Thomas Bleskin. Mecklenburg-Vorpommerns Ministerpräsidentin Schwesig hat die Kürzungspläne der Bundesregierung beim Unterhaltsvorschuss für Alleinerziehende scharf kritisiert. Die SPD-Politikerin sagte dem Magazin Spiegel, Bundeskanzler Merz und Familienministerin Prien hätten die Lebenssituation vieler Alleinerziehender nicht verstanden. Auch 16- und 17-Jährige bräuchten Unterstützung. Merz verteidigte die Pläne, zeigte sich nach der Kritik aus der SPD aber gesprächsbereit. Über das Vorhaben solle in der Koalition weiter beraten werden. Viele deutsche Flüsse wie der Rhein, die Elbe oder die Donau sind derzeit von starkem Niedrigwasser betroffen. Das hat auch Auswirkungen auf die Schifffahrt. Binnenschiffe könnten derzeit weniger Ladung aufnehmen als bei höheren Wasserständen, heißt es vom Bundesverband der deutschen Binnenschifffahrt.
3: Die Elbe bei Dresden ist im Moment gerade mal noch 59 Zentimeter tief. Vollbeladene Schiffe würden auf Grund laufen. Die Auswirkungen sind immens. Geringere Transportmengen pro Schiff heißt, es werden mehr Schiffe eingesetzt, die müssen mehr Schiffsdiesel tanken, mehr Personal ist im Einsatz, unterm Strich steigen die Transportkosten entlang der Lieferkette. Und das hat letztlich auch Auswirkungen auf die Preise, die wir später im Supermarkt oder Restaurant zahlen müssen. Uli Reitinger, Nachrichtenredaktion.
2: Der Bundesgerichtshof entscheidet heute zu einem Rechtsstreit um die Kündigung von Fitnessstudio-Verträgen im Internet. Der Bundesverband der Verbraucherzentralen hatte gegen FitX aus Essen geklagt. Es geht darum, wie einfach eine Kündigung im Internet sein muss.
4: Seit Wochen nicht beim Training, aber dennoch jeden Monat Beiträge zahlen. In Krisenzeiten wie diesen kann eine Kündigung durchaus sinnvoll sein. Aber so leicht wollen Fitnessstudios ihre Kunden auch nicht verlieren. Auf der Seite des Kündigungsformulars der Fitnesskette wird deshalb prominent auf die Möglichkeit hingewiesen, den Vertrag auch nur zu pausieren. Zu prominent meinen die Verbraucherschützer. Denn laut Gesetz müssen Schaltflächen bei einer Online-Kündigung unmittelbar und leicht zugänglich sein. Das höchste deutsche Zivilgericht soll nun entscheiden, ob das hier der Fall ist. Thomas Brock, Redaktion.
2: Und zum Sportfußball. Titelverteidiger Argentinien steht erneut im Endspiel einer Weltmeisterschaft. Die Südamerikaner bezwangen England im Halbfinale mit 2:1 und treffen im Kampf um den vierten WM-Titel auf Europameister Spanien.
1: Das Wetter für Deutschland.
2: Die aktuelle Vorhersage des Deutschen Wetterdienstes. Heute meist heiter, ab dem Nachmittag vereinzelt Regen, gegen Abend im Südwesten dann kräftige Gewitter, örtlich besteht Unwettergefahr. Die Höchstwerte 26 bis 33 Grad, an der See kühler. Morgen mehr Wolken und vom Süden über die Mitte bis in den Osten Schauer und teils kräftige Gewitter, zum Teil mit Starkregen, Hagel und Sturm. Dazu etwas kühler bei 23 bis 29 Grad.
0: Wow, wird wieder ganz schön heiß heute, ne? Bis zu 33 Grad stellenweise. Hi zusammen, guten Morgen. Ich bin Marco Michael. Rein geht's also in einen weiteren Hitze-Schwitze-Tag. Ich hoffe, dass bei euch in der Arbeit die Klimaanlage läuft, weil sonst läuft der Schweiß. Wir erfrischen euch mit coolen Schlagern. Jetzt Annie Marie.
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0: Neu hier bei Radio Schlagerparadies, Dennis Wilms und Träumen von dir. Schönen guten Morgen, wir starten in den Donnerstagvormittag. Und wenn ich auf mein Handy schaue, dann sehe ich da Apps wie WhatsApp, Facebook und natürlich auch die kostenlose Radio Schlagerparadies App. Bei vielen Jugendlichen gehören ja auch noch Instagram, TikTok oder Snapchat dazu und sind selbstverständlich im Alltag. Social Media bietet Unterhaltung, Austausch und Informationen, bringt aber auch Probleme wie zum Beispiel Hasskommentare, Falschmeldungen oder Mobbing mit sich. Eine aktuelle Studie hat jetzt mal untersucht, wie junge Menschen soziale Netzwerke tatsächlich erleben. Fiona Reichert aus der Radio Schlagerparadies Redaktion. Wir sprechen ja oft von den negativen Seiten von Social Media. Welche positiven Effekte erleben Jugendliche denn bei der Nutzung?
1: Ja, wir verfluchen sie ja oft, aber klar, soziale Medien haben auch echt gute Seiten. Das muss man auch mal sehen. Die meisten Jugendlichen sagen nämlich zum Beispiel, dass sie hier Wissen sammeln und lernen können. Außerdem können sie sich mit Gleichaltrigen vernetzen und neue Freunde finden. Gut, die Hälfte der Jugendlichen berichtet, dass sie sich auf Social Media verstanden fühlt. Also scrollen kann sehr inspirierend sein, aber es kann halt auch schnell in ein schlechtes Gewissen kippen. Viele vergleichen das tatsächlich mit einer Achterbahnfahrt. Mhm.
0: Neben den vielen Möglichkeiten gibt es eben auch die Schattenseiten, mit denen Jugendliche im Netz regelmäßig konfrontiert werden.
1: Besonders belastend sind für viele Jugendliche ungewollte Nacktbilder, Mobbing und drastische Gewaltdarstellungen, aber auch Inhalte, die Essstörungen oder selbstverletzendes Verhalten verharmlosen. Die traurige Wahrheit, viele Jugendliche haben sich an solche Inhalte gewöhnt und scrollen einfach weiter. Die meisten Jugendlichen berichten außerdem, dass Social Media sie von wichtigen Dingen ablenkt und sie das Gefühl haben, dort ihre Zeit zu verschwenden. Das Gefühl kennen sicher viele. Und dann kommt obendrauf noch dieser ständige Vergleich mit anderen und das Gefühl, alle anderen würden ein besseres Leben führen als man selbst.
0: Ja, für viele Jugendliche ist Social Media Fluch und Segen zugleich. Umso wichtiger bleibt der bewusste Umgang mit digitalen Plattformen, sowohl für junge Menschen als auch für Eltern und für Schulen. Wir starten weiter durch in diesen Donnerstag, jetzt mit Claudia Jung. Denn wenn wir uns berühren,

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0: Eli Melinda hier bei Radio Schlagerparadies, wenn du nicht da bist. Also wir sind immer für euch da und spielen euch gerne auch euren Lieblingsschlager beim Arbeiten.
1: Hier ist die Bianca aus Wennigsen. Ich habe mal wieder einen Musikwunsch für meine Arbeit hier, weil das läuft heute alles so toll. Es ist zwar sonnig und warm, aber der Wind geht so ein bisschen. Also heute ist es richtig gut auszuhalten. Deswegen hätte ich gerne von Inka das Lied Hab den Mond mit der Hand berührt. Das wäre ganz lieb. Euch allen einen lieben Gruß, einen schönen Tag und macht einfach immer so weiter. Eure Bianca, bis dann und tschüss.

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1: Und da gibt's heute eigentlich alles. Also es gibt Sonnenschein, es gibt Wolken, es gibt teilweise Wind, es gibt teilweise Regen, Sturmböen, eben auch Hagel, Gewitter, also Donnerblitz, alles heute mit dabei. Vor allem am Nachmittag drohen im Süden schwere Gewitter. Sonst heute einfach ziemlich wechselhaft auch, aber trotzdem warm, sommerlich 26 bis 33 Grad. Morgen dann im Süden über der Mitte und im Osten Schauer und Gewitter, im Westen und Norden meistens trocken und die Temperaturen dann ganz angenehm, morgen bei 23 bis 29 Grad. Und das ist der neue Hit von Matthias Reim, Die Sterne lügen, jetzt für euch bei Radio Schlagerparadies.

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0: Aber nicht die Prinzen, das ist eine andere Band. Das war Club 3 hier bei Radio Schlager Paradies und die Märchenprinzen. 06805 699110, das ist euer Draht ins Studio, wenn ihr was auf dem Herzen habt, beziehungsweise wenn ihr einen Musikwunsch habt.
1: Ein Moin Moin aus Niederochtenhausen. Mein Name ist Kerstin, ich grüße die zwei weißen Zobelbusse, die auf dem Weg zum Feuerwehrfest nach Bissingen sind. Gute Fahrt und kommt gut an mit dem Lied Vicky Leandros, ich liebe das Leben. Ich drücke euch!

Schön, dass ihr auch euren Donnerstag mit Radio Schlagerparadies verbringt. Und auch wenn Julia Lindholm jetzt singt, bleiben, wenn's am schönsten ist, gehe ich jetzt trotzdem. Ich bin Marco Meichel und wünsche euch eine gute Zeit.

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4: Ich bin Thomas Bleskin. Die Unwetter der vergangenen Tage haben in der Landwirtschaft Schäden in Millionenhöhe angerichtet. Nach ersten Schätzungen der Spezialversicherung Vereinigte Hagel belaufen sie sich auf mindestens 50 Millionen Euro.
5: Der Nordosten Niedersachsens, Nordhessen, Ostwestfalen, Lippe und Teile von Thüringen, das sind nur einige der Gebiete, in denen es zu Beginn der Woche so heftig gehagelt, geregnet oder auch gestürmt hat, dass nun Teile der Ernte hin sind. Betroffen sind unter anderem Weizen und Raps und auch Kartoffeln und Hopfen. Teilweise hätten Sturm und Hagel Rapsfelder regelrecht abrasiert, heißt es vom Spezialversicherer Vereinigte Hagel. Für die Landwirtschaft sind diese Unwetterschäden ein weiteres Problem neben der aktuellen Trockenheit. Lea Matschulat, Nachrichtenredaktion.
4: Mecklenburg-Vorpommerns Ministerpräsidentin Schwesig hat die Kürzungspläne der Bundesregierung beim Unterhaltsvorschuss für Alleinerziehende scharf kritisiert. Die SPD-Politikerin sagte dem Magazin Spiegel, Bundeskanzler Merz und Familienministerin Prien hätten die Lebenssituation vieler Alleinerziehender nicht verstanden. Auch 16- und 17-Jährige bräuchten Unterstützung. Merz verteidigte die Pläne, zeigte sich nach der Kritik aus der SPD aber gesprächsbereit. Der US-Fahrdienstleister Uber übernimmt den deutschen Essenslieferanten Delivery Hero. Das börsennotierte Berliner Unternehmen wird insgesamt mit knapp 13 Milliarden Euro bewertet.
6: Die Aktie von Delivery Hero schießt direkt in die Höhe. Auch wenn es sich um ein deutsches Unternehmen handelt, hatte es sein Heimatgeschäft an Lieferando verkauft. Hierzulande sieht man also keine Lieferanten von Delivery Hero mehr. Dafür ist man in Asien, Südeuropa, der arabischen Halbinsel und den Teilen Afrikas umso präsenter. Uber hat sich verpflichtet, den Hauptsitz von Delivery Hero in Berlin beizubehalten und bis mindestens 2029 keine Änderungen an der Berliner Belegschaft vorzunehmen. Uli Reitinger, Berlin.
4: Die Zahl der E-Scooter-Unfälle mit Verletzten oder Todesopfern ist im vergangenen Jahr deutlich gestiegen. Nach Angaben des Statistischen Bundesamts registrierte die Polizei rund 16.500 solcher Unfälle, gut 38% mehr als im Vorjahr. 38 Menschen kamen ums Leben, die meisten von ihnen auf einem E-Scooter als Fahrer oder Mitfahrer. Unter den weiteren Todesopfern waren auch Fußgänger, ein Radfahrer und ein Autofahrer.
3: Das Wetter für Deutschland.
4: Die aktuelle Vorhersage des Deutschen Wetterdienstes. Heute meist heiter, ab dem Nachmittag vereinzelt Regen, gegen Abend im Südwesten dann kräftige Gewitter, örtlich besteht Unwettergefahr. Die Höchstwerte 26 bis 33 Grad, an der See kühler. Morgen mehr Wolken und vom Süden über die Mitte bis in den Osten Schauer und teils kräftige Gewitter, zum Teil mit Starkregen, Hagel und Sturm. Dazu etwas kühler bei 23 bis 29 Grad.
7: Schönen guten Morgen. Mein Name ist Jonas Gehm und wir verbringen die nächsten 4 Stunden zusammen, wenn ihr möchtet. Ich freue mich, dass ihr mit dabei seid. Kommt gut rein. Hi.
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0: Julian Reim, meine geschätzte und liebe Kollegin Antje Klann mit ihrer aktuellen Nummer und vieles, vieles mehr. Außerdem auch heute eure Lieblingsschlager, für die packe ich nämlich so ein bisschen Platz in der Playlist. Könnt ihr mir ganz einfach zuschicken, zum Beispiel über unsere kostenlose Radioschlager-Paradies-App. Die gibt es sowohl im App als auch im Play Store für euch zum Herunterladen. Oder ihr schickt eine WhatsApp-Sprachnachricht 06805 699 110. Wir starten rein in den Arbeitstag Donnerstag mit einem tollen Song aus dem Jahr 1986. Dirk Busch mit Sie beißt und kratzt jetzt hier bei Radio Schlagerparadies.
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Jürgen Drews und DJ Ötzi barfuß durch den Sommer hier bei Radio Schlagerparadies. Ich freue mich, dass ihr mit dabei seid hier am Donnerstag, den 16. Juli. Und es wird mal Zeit, euch so ein bisschen auf der Arbeit zu unterstützen. Das funktioniert mit euren Lieblingsschlagern am besten. Ihr könnt mir die gerne zuschicken, zum Beispiel per WhatsApp-Sprachnachricht 06805 699 110 oder über die Gruß- und Wunschbox findet ihr auf radioschlagerparadies.de. Da hat sich der Mario aus Saalfeld eingetragen. Der grüßt den Andi, der ist im Urlaub und wünscht allen Handwerkerkollegen einen schönen Tag mit Helene Fischer. Die Hölle morgen früh.

0: Jungs aus Oberstaufen, die starken Freunde, ich bin dabei, wenn du dabei bist, hier bei Radio Schlagerparadies. 10.40 Uhr, Donnerstag, Mittag, Vormittag, kann man ja noch sagen. Ich freue mich, dass ihr mit dabei seid und so langsam können wir ja schon die Stunden zählen bis zum Wochenende. Wir sind hier bei Radio Schlagerparadies nämlich schon richtig heiß auf die kommenden Tage, denn wir werden dieses Jahr beim legendären Heimspiel von Andrea Berg mit dabei sein. Wir sind völlig gespannt, was uns da erwartet, denn über 40.000 Besucher werden in dem 8.000 Seelenort Asbach in Baden-Württemberg am Start sein. Für viele ist das Event schon seit Jahren ja so ein regelmäßiger Termin in ihrem Veranstaltungskalender. Andrea Berg beschreibt das Heimspiel so.
1: Das Heimspiel in Asbach, das ist nicht einfach ein Konzert, sondern das ist wie so ein Festival, ein großes Familientreffen. Das geht über 2 Wochen und in der ganzen Region wimmelt es von Andrea Berg-Fans. Die Campingplätze sind voll, die Wohnmobile und Caravans stehen überall und machen schon so ihre kleinen Festchen. Man trifft sich zusammen zum Wandern, zum Grillen und der Konzerttag an sich, der fängt ja schon am Nachmittag an mit ganz tollem Vorprogramm. Da muss man einfach dabei sein, da wird gefeiert, das ist wie ein großes Familienfest.
0: Auch wir sind schon ab morgen Nachmittag für euch da und werden euch beim Karaoke auf eure Mitsingfähigkeiten testen. Wir haben tierisch Bock drauf und freuen uns auf ein Mega-Event mit Andrea Berg und natürlich mit euch beim Heimspiel in Asbach an diesem Wochenende. Wir freuen uns.

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aus unserer Schlagerparade auf Platz 2 am vergangenen Samstag gelandet. Daniela Alfinito mit Das kannst du echt vergessen hier bei Radio Schlagerparadies. Ich freue mich, dass ihr mit dabei seid um kurz vor 11 am Donnerstag. Und wir machen hier weiter mit euren Lieblingsschlagern. Die kommen hier rein zu mir ins Studio, entweder per WhatsApp-Sprachnachricht 06805 699 110 oder über die Gruß- und Wunschbox hat auch Felix aus Heiligenstadt in Thüringen sich eingetragen. Er grüßt seinen Kumpel, den Oliver, auf der Baustelle mit Wolfgang Petri. 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
2: Ich bin Thomas Bleskin. Die Unwetter der vergangenen Tage haben in der Landwirtschaft Schäden in Millionenhöhe angerichtet. Nach ersten Schätzungen der Spezialversicherung Vereinigte Hagel belaufen sie sich auf mindestens 50 Millionen Euro. Betroffen seien rund 100.000 Hektar Anbaufläche in mehreren Regionen Deutschlands. Beschädigt wurden unter anderem Weizen, Raps, Mais, Kartoffeln, Hopfen und Wein. Aus den Regionen Nürnberg und Stuttgart wurden teils Totalschäden gemeldet. Viele deutsche Flüsse wie der Rhein, die Elbe oder die Donau sind derzeit von starkem Niedrigwasser betroffen. Das hat auch Auswirkungen auf die Schifffahrt. Binnenschiffe können derzeit weniger Ladung aufnehmen als bei höheren Wasserständen, heißt es vom Bundesverband der deutschen Binnenschifffahrt.
3: Die Elbe bei Dresden ist im Moment gerade mal noch 59 Zentimeter tief. Vollbeladene Schiffe würden auf Grund laufen. Die Auswirkungen sind immens. Geringere Transportmengen pro Schiff heißt, es werden mehr Schiffe eingesetzt, die müssen mehr Schiffsdiesel tanken, mehr Personal ist im Einsatz, unterm Strich steigen die Transportkosten entlang der Lieferkette. Und das hat letztlich auch Auswirkungen auf die Preise, die wir später im Supermarkt oder Restaurant zahlen müssen. Uli Reitinger, Nachrichtenredaktion.
2: In der Debatte um die Pläne von Bundesfamilienministerin Karin Prien, den Unterhaltsvorschuss für Alleinerziehende zu kürzen, reißt die Kritik aus der SPD nicht ab. Jetzt legt Mecklenburg-Vorpommerns Ministerpräsidentin Manuela Schwesig nach. Sie kritisiert neben Prien auch Bundeskanzler Friedrich Merz.
4: Der Bundeskanzler und Ministerin Prien hätten die Lebenssituation von Alleinerziehenden und ihren Kindern nicht verstanden, sagte Schwesig dem Spiegel. Denn viele von ihnen wären trotz Arbeit auf den Unterhaltsvorschuss angewiesen. Diesen übernimmt der Staat bisher bis zum 18. Geburtstag des Kindes, wenn der Partner seiner Unterhaltspflicht nicht nachkommt. Laut Familienministerin soll das künftig nur noch bis zum 16. Geburtstag gelten. Kanzler Merz hatte das mit Blick auf gestiegene Ausgaben verteidigt. Ministerpräsidentin Schwesig spricht von Sparmaßnahmen zulasten der Kinder. Diana Kramer, Nachrichtenredaktion.
2: Der Bundesgerichtshof hat die Rechte von Verbrauchern bei Online-Kündigungen gestärkt. Die Richter entschieden, dass auf der Bestätigungsseite nach dem Klick auf den Kündigungsbutton keine Hinweise auf Alternativen, wie etwa eine Vertragspause, erscheinen dürfen. Nach Auffassung des Gerichts darf die Bestätigungsseite ausschließlich der Abgabe der Kündigung dienen.
1: Das Wetter für Deutschland.
2: Die aktuelle Vorhersage des Deutschen Wetterdienstes. Heute meist heiter, ab dem Nachmittag vereinzelt Regen, gegen Abend im Südwesten dann kräftige Gewitter, örtlich besteht Unwettergefahr. Die Höchstwerte 26 bis 33 Grad, an der See kühler. Morgen mehr Wolken und vom Süden über die Mitte bis in den Osten Schauer und teils kräftige Gewitter, zum Teil mit Starkregen, Hagel und Sturm. Dazu etwas kühler bei 23 bis 29 Grad.
5: Wir schon vorher planen sollten, falls das Handy im Urlaub ausfällt, klären wir gleich. Mein Name ist Jonas Gehm, ich freue mich, dass ihr mit dabei seid. Guten Morgen.
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0: Lasch. Es war wunderbar hier bei Radio Schlagerparadies. Donnerstag Vormittag, 10 nach 11. Und ja, ich kenne das selbst bestens von mir. Das Smartphone ist im Urlaub inzwischen unverzichtbar. Bordkarten, Hotelbuchungen, Navigation oder Reisefotos, alles steckt in einem einzigen Gerät. Doch genau das kann zum Problem werden, wenn das Handy verloren geht, kaputt geht oder auch Cyberkriminelle zuschlagen. Wie ein guter Plan B aussieht, wenn das Smartphone den Geist aufgibt, das weiß IT-Sicherheitsexperte Philipp Plum.
1: Bevor der Urlaub beginnt, quasi auf dieses Worst-Case-Szenario vorbereiten und sich fragen, was passiert, wenn mein Smartphone nicht mehr da ist. Auch wenn es typisch deutsch ist, man sollte sich immer bestimmte Sachen ausdrucken, beispielsweise Bordkarten fürs Flugzeug oder auch die ersten Hotelbuchungen, genauso wie Adressen vor Ort, Telefonnummern vom Reiseveranstalter. Die sollte man immer in physischer, analoger Form mit sich mitführen, allein schon, wenn die digitalen Geräte streiken.
0: Da sind wir Deutschen sowieso die Meister drin. Wir lieben es, unsere Unterlagen auszudrucken und verstauen sie dann ordnungsgemäß in einer Klarsichtfolie. Neben einem Backup für den Ernstfall sollten Urlauber auch bei der digitalen Sicherheit aufmerksam bleiben. Gerade in der Ferienzeit sind Betrüger besonders aktiv.
1: Das sind bei uns drei Sachen, die wir sehen. Das sind Phishing-Mails, in denen angeblich der Reiseveranstalter auf interessante Angebote, Gutscheine oder auch auf eine fehlerhafte Zahlung hinweist und deswegen nochmal die Daten verifizieren möchte. Da sollte man auf jeden Fall vorsichtig sein und skeptisch bleiben. Andere Sache sind gefälschte QR-Codes. Das heißt, da werden QR-Codes von legitimen Diensten wie einem Parkautomaten einfach mit einem gefakten überklebt. Und die dritte Sache, das sind immer noch gefakte WLAN-Zugänge, die dann die Daten abgreifen, wenn man sich denn auf dieses WLAN einwählt.
0: Für Fremd-WLAN empfiehlt unser Experte deswegen einen VPN, also eine Art verschlüsselter Tunnel, der eure Daten zu einem sicheren Server leitet. Ein paar einfache Vorbereitungen vor der Reise können also viel, viel Ärger ersparen. So bleibt das Smartphone ein praktischer Begleiter und der Urlaub hoffentlich entspannt. Zum Beispiel auf Koh Samui. Da geht's nämlich jetzt musikalisch hin mit den Schlagerpiloten.

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0: ein toller Titel aus den 80ern. Irene Shear, Xanadu. Hier bei Radio Schlagerparadies am Donnerstagvormittag. Ich freue mich, dass ihr mit dabei seid und mir so fleißig eure Lieblingsschlager hier ins Studio schickt. Das funktioniert ja ganz unkompliziert und einfach, zum Beispiel über unsere kostenlose Radio Schlagerparadies App oder auch per WhatsApp-Sprachnachricht 06805 699 110.
1: Ja, wunderschön. Guten Morgen. Hier ist der Paul aus Leer aus Friesland. Ja, der kleine Priesterfreitag, der Donnerstag ist da. Wünsche ich mir dann heute einfach mal eine Insel von Andreas Cavalier.

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Vox Club, Donnerwetter hier bei Radio Schlagerparadies, Donnerstag Vormittag. Ich freue mich, dass ihr mit dabei seid. Viele von uns sind regelmäßig in den sozialen Netzwerken unterwegs, egal ob Facebook, Instagram, TikTok. Das gehört inzwischen bei vielen zum Alltag. Auch bei unseren Schlagerstars gehört das zum Alltag dazu. Die nehmen uns dort nämlich immer mit, egal was sie gerade tun. Vor allem jetzt in der Sommerzeit sehen wir viele Urlaubsbilder und Videos. Misha Kova ist zum Beispiel auf Mallorca unterwegs, Anna Karina Wojcik war in Griechenland, Linda Hesse genießt ihre Zeit in der Heimat Sachsen-Anhalt, Damiano Maiolini macht Urlaub in Bella Italia, Olaf Henning macht sich einen schönen Strandurlaub, da werde ich persönlich ja schon so ein kleines bisschen neidisch. Ich denke, vielen von euch wird es genauso gehen, werden ein bisschen neidisch sein, weil sie dieses Jahr nicht in Urlaub bekommen oder es dann doch noch etwas länger dauert. Wir von Radio Schlagerparadies unterstützen euch aber mit Urlaubsfeeling und der passenden Urlaubsmusik und die kommt jetzt von Maria Linda mit Sommerhaut.

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gern gehört hier bei Radio Schlagerparadies. Melissa Naschenwenk, wo du herkommst am Donnerstagvormittag. Wir befinden uns kurz vor der Mittagspause. Ein paar Minuten haben wir noch. Und für die Mittagspause habe ich schon mal in die nächste Stunde reingeschaut. Da habe ich nämlich wieder ganz, ganz viel tolle Musik. Zum Beispiel von Nino De Angelo und Marina Marx. Das ist ganz neu. Eva Luginger mit ihrer neuen Single. Oder auch Ramon Roselli mit ganz neuer Musik. Aber ich habe natürlich auch Klassiker mit dabei. Knickerbocker und Biene, Rosanna Rocci und Michael Morgan, Nino De Angelo und viele, viele mehr. Und damit eure Mittagspause noch ein bisschen schöner wird, funktioniert das mit euren Lieblingsschlagern. Da packe ich nämlich ein bisschen Platz in der Playlist und ihr könnt mir die schicken. Das geht zum einen per WhatsApp-Sprachnachricht 06805 699 110 oder über unsere Gruß- und Wunschbox. Da könnt ihr euch eintragen. Das hat auch der Fabian aus Regensburg gemacht. Der grüßt den besten Malerchef und seine lustige Truppe mit dem Song Ibo Bungalow in Santa Nirgendwo und schreibt: kühlen Kopf bewahren bei der Hitze. Bald ist Wochenende. Freuen wir uns drauf.

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2: Ich bin Thomas Bleskin. Die Unwetter der vergangenen Tage haben in der Landwirtschaft Schäden in Millionenhöhe angerichtet. Nach ersten Schätzungen der Spezialversicherung Vereinigte Hagel belaufen sie sich auf mindestens 50 Millionen Euro.
3: Der Nordosten Niedersachsens, Nordhessen, Ostwestfalen, Lippe und Teile von Thüringen, das sind nur einige der Gebiete, in denen es zu Beginn der Woche so heftig gehagelt, geregnet oder auch gestürmt hat, dass nun Teile der Ernte hin sind. Betroffen sind unter anderem Weizen und Raps und auch Kartoffeln und Hopfen. Teilweise hätten Sturm und Hagel Rapsfelder regelrecht abrasiert, heißt es vom Spezialversicherer Vereinigte Hagel. Für die Landwirtschaft sind diese Unwetterschäden ein weiteres Problem neben der aktuellen Trockenheit. Lea Matschulat, Nachrichtenredaktion.
2: Mecklenburg-Vorpommerns Ministerpräsidentin Schwesig hat die Kürzungspläne der Bundesregierung beim Unterhaltsvorschuss für Alleinerziehende scharf kritisiert. Die SPD-Politikerin sagte dem Magazin Spiegel, Bundeskanzler Merz und Familienministerin Prien hätten die Lebenssituation vieler Alleinerziehender nicht verstanden. Auch 16- und 17-Jährige bräuchten Unterstützung. Merz verteidigte die Pläne, zeigte sich nach der Kritik aus der SPD aber gesprächsbereit. Der US-Fahrdienstleister Uber übernimmt den deutschen Essenslieferanten Delivery Hero. Das börsennotierte Berliner Unternehmen wird insgesamt mit knapp 13 Milliarden Euro bewertet.
4: Die Aktie von Delivery Hero schießt direkt in die Höhe. Auch wenn es sich um ein deutsches Unternehmen handelt, hatte es sein Heimatgeschäft an Lieferando verkauft. Hierzulande sieht man also keine Lieferanten von Delivery Hero mehr. Dafür ist man in Asien, Südeuropa, der arabischen Halbinsel und den Teilen Afrikas umso präsenter. Uber hat sich verpflichtet, den Hauptsitz von Delivery Hero in Berlin beizubehalten und bis mindestens 2029 keine Änderungen an der Berliner Belegschaft vorzunehmen. Uli Reitinger, Berlin.
2: Die Zahl der E-Scooter-Unfälle mit Verletzten oder Todesopfern ist im vergangenen Jahr deutlich gestiegen. Nach Angaben des Statistischen Bundesamts registrierte die Polizei rund 16.500 solcher Unfälle, gut 38% mehr als im Vorjahr. 38 Menschen kamen ums Leben, die meisten von ihnen auf einem E-Scooter als Fahrer oder Mitfahrer. Unter den weiteren Todesopfern waren auch Fußgänger, ein Radfahrer und ein Autofahrer.
1: Das Wetter für Deutschland.
2: Die aktuelle Vorhersage des Deutschen Wetterdienstes. Heute meist heiter, ab dem Nachmittag vereinzelt Regen, gegen Abend im Südwesten dann kräftige Gewitter, örtlich besteht Unwettergefahr. Die Höchstwerte 26 bis 33 Grad, an der See kühler. Morgen mehr Wolken und vom Süden über die Mitte bis in den Osten Schauer und teils kräftige Gewitter, zum Teil mit Starkregen, Hagel und Sturm. Dazu etwas kühler bei 23 bis 29 Grad.
5: Es ist Zeit für die Mittagspause. Lasst's euch gut gehen. Zwei Stunden haben wir noch zusammen. Ich freue mich drauf. Mein Name ist Jonas Gehm. Schönen Donnerstag.
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0: Nino D'Angelo und Marina Marx, Bella Italia e Amor, hier bei Radio Schlagerparadies. Schöne Mittagspause um kurz nach 12. Ich gehe mal davon aus, dass jeder von uns weiß, was ein Rennrad ist. Auch Mountainbikes dürften den allermeisten ein Begriff sein. Es gibt allerdings auch die Kreuzung aus beiden, die sogenannten Gravelbikes. Die sehen aus wie Rennräder, haben aber dickere Reifen und Profil auch für raueres Terrain. Wenn ich da eins und eins zusammenzähle, komme ich auf ein Rennrad-Erlebnis, das jede Menge Spaß und Action verspricht. Wenn ihr das mal ausprobieren wollt, solltet ihr eventuell mal über einen Ausflug ins Allgäu nachdenken. Dort gibt's besonders coole Gravelbike-Routen, sagt Erik Siemen von der Allgäu GmbH.
1: Es sind naturnahe Radwege, ist nicht alles asphaltiert und es holpert auch mal ein bisschen, also perfektes Gravel-Gelände. Oder auch die Naturbiken-Hauptrouten, die sind natürlich perfekt zum Bikepacking.
0: Das sind sogenannte Naturbiken, ist ein großes Wegenetz mit über 20 Rundtouren, alle unterschiedlich lang und unterschiedlich schwer. Vor allem die beiden Flussradwege an Illerlech und ein besonderes Highlight ist auch noch...
1: Das Allgäu hat eben genau diese Mischung aus Schotterwegen, aus ruhigen Nebenstraßen und super Forstwegen im Wald. Die Strecken führen dann immer auch wohin, Aussichtspunkte, es gibt den Blick auf die Alpen und unterwegs gibt es viele Seen oder Einkehrmöglichkeiten auf den Alpen, die sich dann für Pausen eignen.
0: Also alleine so eine schöne, herrliche Landschaft, da radelt man doch natürlich mit jeder Menge Spaß durch. Noch cooler wird's aber im Team.
1: Es gibt eine super Gravel-Szene im Allgäu, viele Wettbewerbe oder gemeinsame Ausfahrten, Communities, die gemeinsame Rides organisieren und da gibt's natürlich auch Informationen bei uns auf der Seite dazu.
0: Könnt ihr gerne mal reinschauen unter allgäu.de. Wenn Radfahren euer Ding ist, dann seid ihr dort mit Sicherheit genau richtig.

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0: nicht bei mir bist. Schöne Mittagspause mit Joey Heindle. Ich verliere die Kontrolle hier bei Radio Schlagerparadies und natürlich mit euren Lieblingsschlagern. Gerne her damit über unsere Gruß- und Wunschbox auf radioschlagerparadies.de oder per WhatsApp-Sprachnachricht 06805 699 110.
1: Hallo liebes Schlagerparadies-Team, hier ist der Erik und ich wünsche mir das Lied Warum hast du nicht Nein gesagt von Roland Kaiser und Maite Kelly. Das ist eine. Dankeschön.

Schöne Mittagspause mit Radio Schlagerparadies. Donnerstag ist es schon 12 Uhr gleich 36. Jetzt wird's mal Zeit für einen kleinen Ausflug in die Welt der Kuriositäten. Davon gibt's ja nämlich immer ziemlich viele auf dieser Welt. Vor allem kuriose Funde, die befinden sich oft auch direkt bei uns vor der Haustür. Besser gesagt in Niederbayern jetzt zum Beispiel. Dort hat sich ein ganzes Bienenvolk in einer hohlen Christusfigur eingenistet und das scheinbar schon vor längerer Zeit. Entdeckt wurde das nämlich jetzt, als die Statue restauriert werden sollte. Rund 35.000 bis 40.000 Bienen haben dort inzwischen schon Waben gebaut. Ein Imker hat die Figur dann vorsichtig aufgemacht, die Königin gefunden und konnte so das komplette Volk umsiedeln. Die Bienen leben jetzt in einem Bienenkasten und werden aufgepäppelt, damit sie dann auch gut durch den Winter kommen. Für die Restaurierung und für die Tiere also ein echtes Happy End.

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vor eins. Am Donnerstagmittag, schön, dass ihr mit dabei seid hier bei Radio Schlagerparadies. Eure Musikwünsche und Grüße gerne hier zu mir ins Studio, zum Beispiel per WhatsApp-Sprachnachricht 06805-699-110 oder über die Gruß- und Wunschbox, die findet ihr auf unserer Website radioschlagerparadies.de. Die Vivian, der Benny und Dackel Bodo, die sind gerade auf der Autobahn unterwegs, fahren in Richtung Österreich und wünschen sich ihren Hochzeitssong. Mike Leon Grosch. Mit nicht mal eine Stunde jetzt hier bei Radio Schlagerparadies.

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2: Ich bin Thomas Bleskin. Die Spritpreise in Deutschland ziehen wegen der verschärften Spannungen im Nahen Osten weiter kräftig an. Nach ADAC-Angaben verteuerte sich Diesel innerhalb von 10 Tagen auf gut 2,13 Euro je Liter.
3: Zum ersten Mal seit Mitte Mai kostet Diesel auch wieder mehr als E10 Superbenzin. Das ist zwar auch teurer geworden, aber der Preis ist nicht so stark gestiegen wie bei Diesel. Der ging nämlich in den vergangenen 10 Tagen um mehr als 18 Cent pro Liter hoch, kostete gestern im Schnitt 2,13 Euro. Und nach einer schnellen Trendwende sieht's bei den Preisen erstmal nicht aus. Diesel gilt als noch krisenanfälliger als Benzin. Fachleute machen die neue Eskalation im Iran-Konflikt verantwortlich für den Preisanstieg. Thomas Thonfeld, Nachrichten. Redaktion.
2: Die Unwetter der vergangenen Tage haben in der Landwirtschaft Schäden in Millionenhöhe angerichtet. Nach ersten Schätzungen der Spezialversicherung Vereinigte Hagel belaufen sie sich auf mindestens 50 Millionen Euro. Betroffen seien rund 100.000 Hektar Anbaufläche in mehreren Regionen Deutschlands. Beschädigt wurden unter anderem Weizen, Raps, Mais, Kartoffeln, Hopfen und Wein. Aus den Regionen Nürnberg und Stuttgart werden teils Totalschäden gemeldet. Der US-Fahrdienstleister Uber übernimmt den deutschen Essenslieferanten Delivery Hero für eine Milliardensumme. Das im MDAX notierte Unternehmen bestätigte, dass es sich mit dem US-Konzern zusammenschließt.
4: Die Aktie von Delivery Hero schießt direkt in die Höhe. Auch wenn es sich um ein deutsches Unternehmen handelt, hatte es sein Heimatgeschäft an Lieferando verkauft. Hierzulande sieht man also keine Lieferanten von Delivery Hero mehr. Dafür ist man in Asien, Südeuropa, der arabischen Halbinsel und den Teilen Afrikas umso präsenter. Uber hat sich verpflichtet, den Hauptsitz von Delivery Hero in Berlin beizubehalten und bis mindestens 2029 keine Änderungen an der Berliner Belegschaft vorzunehmen. Uli Reitinger, Berlin.
2: Der Bundesgerichtshof hat die Rechte von Verbrauchern bei Online-Kündigungen gestärkt. Die Richter entschieden, dass auf der Bestätigungsseite nach dem Klick auf den Kündigungsbutton keine Hinweise auf Alternativen wie eine Vertragspause erscheinen dürfen. Nach Auffassung des Gerichts darf die Bestätigungsseite ausschließlich der Abgabe der Kündigung dienen.
1: Das Wetter für Deutschland.
2: Die aktuelle Vorhersage des Deutschen Wetterdienstes. Heute meist heiter, ab dem Nachmittag vereinzelt Regen, gegen Abend im Südwesten dann kräftige Gewitter, örtlich besteht Unwettergefahr. Die Höchstwerte 26 bis 33 Grad, an der See kühler. Morgen mehr Wolken und vom Süden über die Mitte bis in den Osten Schauer und teils kräftige Gewitter, zum Teil mit Starkregen, Hagel und Sturm. Dazu etwas kühler bei 23 bis 29 Grad.
5: Noch eine Stunde haben wir zusammen. Zwei tolle Titel kommen jetzt auf euch zu. Hubert K. mit Sternenhimmel. Den Anfang macht Susanne Ibrahimi mit Ich träum von Liebe.
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5: Mein Name ist Jonas Gehm. Schönen Donnerstag.

0: den 80ern. Hubert K. mit Sternenhimmel hier bei Radio Schlagerparadies. Donnerstagmittag ist es ja schon. Diejenigen von euch, die öfter mal auf Konzerten oder Festivals unterwegs sind, die werden mir vermutlich recht geben. Musik klingt auf CD oder im Radio heutzutage ja echt schon richtig gut. Aber seine Lieblingsmusik live zu erleben, ist nochmal eine ganz andere Nummer. Vor allem bei solchen Ausnahmestimmen wie die von Gabriela Massa. Ich weiß nicht, ob ihr sie schon mal live singen gehört habt, aber ich kann euch sagen, wow, das ist wirklich ein anderes Erlebnis. 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
0: 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Zur Einstimmung gibt es jetzt mit ihrem aktuellen Song.
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0: Die Dorfrocker gleich halb zwei am Donnerstagmittag mit euren Lieblingsschlagern hier bei Radio Schlagerparadies. Gerne her damit über unsere Gruß- und Wunschbox auf unserer Website radioschlagerparadies.de oder per WhatsApp Sprachnachricht 06805 699 110.
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0: Ab 14 Uhr geht's hier weiter bei Radio Schlagerparadies mit meinem Kollegen Frank Neuenfels. Bevor der aber ins Studio darf, gucke ich nochmal in die Gruß- und Wunschbox zu euren super Musikwünschen. Da hat sich die Susi nämlich gemeldet. Sie grüßt ihren Schatz Holger, der hat heute Geburtstag. An dieser Stelle einmal von Radio Schlagerparadies.
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0: Und den Lieblingsschlager, den gibt's natürlich auch. Anna-Karina Wojcik. Dieses Gefühl.

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0: Wenn ihr denkt, dann denkt ihr nur, ihr denkt, dass es gar nicht besser werden könnte bei Radio Schlagerparadies. Aber da denkt er falsch, denn jetzt hier im Studio Kollege Frank Neuenfels. Hallo!
1: Hallo, ist heute Tag des Zungenbrechers oder habe ich was verpasst?
0: Nee, eigentlich nicht, aber weißt du, Juliane Werding hat das mal vorgemacht und da habe ich gedacht, komm, das kannst du doch bestimmt auch.
1: So, außerdem ist heute Tag des Spinats. Ich wollte es nur noch mal sagen.
0: Ne? Aha, Tag des Spinats.
1: Dann weißt du schon mal, was ich erwarte, was du heute Abend auf dem Tellerchen hast.
0: Ja, ich bin nämlich Popeye, übrigens.
1: Ja, tatsächlich. Großartig, ja.
0: Erzähl mal.
1: Für die Jüngeren unter uns, Popeye war früher sowas wie heutzutage Paw Patrol oder irgendwie sowas. Das war früher Popeye.
0: Erklärst du mir das gerade? Für die Jüngeren?
1: Nee, komm, es wird nicht besser.
0: Doch, ab 14 Uhr wird's besser, denn da bist du da und ich verabschiede mich jetzt von euch. Viel Spaß ab 14 Uhr. Wir hören uns an nächste Woche Dienstag wieder ab 14 Uhr, wenn ihr möchtet. Ich freue mich drauf. Mein Name ist Jonas Gehm. Ich sag tschüss, ciao und bis zum nächsten Mal.

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1: Ich bin Thomas Bleskin. Die Spritpreise in Deutschland ziehen wegen der verschärften Spannungen im Nahen Osten weiter kräftig an. Nach ADAC-Angaben verteuerte sich Diesel innerhalb von 10 Tagen auf gut 2,13 Euro je Liter.
2: Zum ersten Mal seit Mitte Mai kostet Diesel auch wieder mehr als E10 Superbenzin. Das ist zwar auch teurer geworden, aber der Preis ist nicht so stark gestiegen wie bei Diesel. Der ging nämlich in den vergangenen 10 Tagen um mehr als 18 Cent pro Liter hoch, kostete gestern im Schnitt 2,13 Euro. Und nach einer schnellen Trendwende sieht's bei den Preisen erstmal nicht aus. Diesel gilt als noch krisenanfälliger als Benzin. Fachleute machen die neue Eskalation im Iran-Konflikt verantwortlich für den Preisanstieg. Thomas Thonfeld, Nachrichten. Redaktion.
1: Die Unwetter der vergangenen Tage haben in der Landwirtschaft Schäden in Millionenhöhe angerichtet. Nach ersten Schätzungen der Spezialversicherung Vereinigte Hagel belaufen sie sich auf mindestens 50 Millionen Euro. Betroffen seien rund 100.000 Hektar Anbaufläche in mehreren Regionen Deutschlands. Beschädigt wurden unter anderem Weizen, Raps, Mais, Kartoffeln, Hopfen und Wein. Aus den Regionen Nürnberg und Stuttgart werden teils Totalschäden gemeldet. Der US-Fahrdienstleister Uber übernimmt den deutschen Essenslieferanten Delivery Hero für eine Milliardensumme. Das im MDAX notierte Unternehmen bestätigte, dass es sich mit dem US-Konzern zusammenschließt.
3: Die Aktie von Delivery Hero schießt direkt in die Höhe. Auch wenn es sich um ein deutsches Unternehmen handelt, hatte es sein Heimatgeschäft an Lieferando verkauft. Hierzulande sieht man also keine Lieferanten von Delivery Hero mehr. Dafür ist man in Asien, Südeuropa, der arabischen Halbinsel und den Teilen Afrikas umso präsenter. Uber hat sich verpflichtet, den Hauptsitz von Delivery Hero in Berlin beizubehalten und bis mindestens 2029 keine Änderungen an der Berliner Belegschaft vorzunehmen. Uli Reitinger, Berlin.
1: Der Bundesgerichtshof hat die Rechte von Verbrauchern bei Online-Kündigungen gestärkt. Die Richter entschieden, dass auf der Bestätigungsseite nach dem Klick auf den Kündigungsbutton keine Hinweise auf Alternativen wie eine Vertragspause erscheinen dürfen. Nach Auffassung des Gerichts darf die Bestätigungsseite ausschließlich der Abgabe der Kündigung dienen.
0: Das Wetter für Deutschland.
1: Zum Wetter die aktuelle Vorhersage des Deutschen Wetterdienstes. Heute meist heiter, ab dem Nachmittag vereinzelt Regen, gegen Abend im Südwesten dann kräftige Gewitter, örtlich besteht Unwettergefahr. Die Höchstwerte 26 bis 33 Grad, an der See kühler. Morgen mehr Wolken und vom Süden über die Mitte bis in den Osten Schauer und teils kräftige Gewitter, zum Teil mit Starkregen, Hagel und Sturm. Dazu etwas kühler bei 23 bis 29 Grad.
4: Freunde, noch vor 10 Minuten hat es hier Hunde und Katzen geregnet, wie man so schön sagt. Jetzt kommt die Sonne raus. Das liegt wohl am ersten Titel.
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4: Ich bin Frank Neuenfels. Einen schönen Tag.

Rosa Weiß. Dieses Gefühl mit dir hier bei Radio Schlagerparadies. Wir wollen keine Zeit verlieren. Direkt mal rein. Auch am heutigen Donnerstagnachmittag mit euren Musikwünschen und Grüßen. Die stehen ganz oben bei uns auf der To-Do-Liste. Chemnitz hat sich gemeldet über schlagerparadies.de in Person von der lieben Gerlinde Burkhardt. Und die Gerlinde schreibt: Ich grüße ganz herzlich meine beiden Söhne, den Mirko, den Ronny, meinen Enkel Danny und die beste Schwiegertochter der Welt, die Sandra. Und danke für eure Hilfe. Vielen Dank, liebe Gerlinde, an dich für Gruß und Wunsch. Und hier ist deine Lieblingsmusik, Roland Kaiser und... Extra.

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0: Die Halbzeitpause beim WM-Finale soll laut Berichten auf 30 Minuten von 15 hoch verlängert werden, damit die riesige Halbzeitshow reinpasst. Hat auch Vorteile für die Fans im Stadion. Endlich reicht die Zeit in der Pause nicht nur für den Weg zur Toilette, sondern auch zum Bierstand, zum Hotdogstand, zur Candybar, zum Souvenirshop, wieder zur Toilette, nochmal Bier.
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0: Muss ich direkt mal meinem Kollegen vom Sport fragen, den Herbert. Herbert, grüß dich. 30 Minuten anstatt 15 Pause. Gut oder weniger? Mhm.
2: Hallo Frank, finde ich klasse. Leute, die in der Nähe wohnen, können sogar zu Hause auf Klo in der Halbzeit. Ist doch toll.
0: Großartig. Ja, aber wir haben auch eine, ich sag mal, tragische Meldung zu vermelden. Jetzt in dieser Stunde, seit gestern Abend, trägt England Trauer. Im Halbfinale gegen Argentinien lagen die Briten bis zur 85. Minute mit 1:0 vorne. Und dann noch mit haben sie 1:2 verloren. Woran hat es denn gelegen, Herbert?
2: Ja, sie haben einfach zu früh in den Verteidigungsmodus geschaltet. Unmittelbar nach dem 1:0 durch Gordon in der 55. Minute haben sie das aktive Fußballspielen quasi eingestellt und sich nur noch aufs Ergebnishalten beschränkt. Das mündete in den letzten Minuten in einem argentinischen Sturmlauf, aus dem dann die Tore durch Fernandes und Martinez entstanden. So kurz zum Ziel dann doch noch zu verlieren, das ist extrem bitter. Mats Hummels bei Magenta TV.
3: Ich glaube, es sind schon sehr taffe sportliche Schläge, die sie gerade hinnehmen müssen. Tut weniger weh, wenn man weit weg ist vom Erfolg. Es tut mehr weh, je näher man dran ist. Und heute hatten sie eine Hand zumindest schon mal am Endspiel in der 60. Minute und haben es mit Sicherheit auch gefühlt, dass sie eigentlich alles hatten an dem Tag heute, um Argentinien zu schlagen. Und ich glaube, dementsprechend wird da leider also große, große Leere bei den englischen Spielern in den nächsten Tagen und Wochen sein. Das dauert zu verarbeiten.
2: Also wieder nichts mit dem WM-Titel für England, auch 60 Jahre nach dem ersten und einzigen Titelgewinn im denkwürdigen Finale gegen Deutschland mit dem berühmten dritten Tor.
0: England also raus, Spanien gegen Argentinien. So lautet die Finalpaarung am Sonntagabend deutscher Zeit in New Jersey. Aber auch England muss noch mal ran, am Samstag gegen Frankreich im Spiel um Platz 3. Herbert, jetzt müssen wir natürlich ganz kurz tippen, wer wird Weltmeister? Du darfst vorlegen. Was ist dein Tipp?
2: Ja, ich muss das jetzt wohl machen, aber es ist so schwierig. Also ich tippe trotz der spanischen besseren Spielqualität auf Argentinien. Die sind irgendwie nicht zu bremsen und dermaßen voll Power. Ich glaube, dass die das knapp gewinnen.
0: Ja, ich denke es anders. Ich glaube, Spanien wird es machen. Also Europa und Weltmeister. Dann hat auch noch nicht irgendwie, haben auch noch nicht viele geschafft. Denn die wissen ganz schön, wie man den Messi aus dem Spiel nimmt und wie man Argentinien knackt. So oder so. Ich glaube, ich könnte mir auch gut vorstellen, dass es ein tierisch spannendes Finale gibt mit am Ende Elfmeterschießen. Vorher eine spannende Verlängerung. Das würde dann diese eigentlich doch schöne Weltmeisterschaft am Ende noch ein bisschen rund machen.
2: Wir nehmen alles mit, wie es kommt, Frank.
0: Danke, Herbert. Schönen Tag. Tschüss. Tschüss.
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von Ibo, gemeinsam mit den Jungs von Nur So. Ein tolles DJ-Projekt. Geht's jetzt Richtung Vanessa Mai. Denn es hat sich Maxi Reinl gemeldet aus Bad Weißenstadt, ein wunderschöner Ort in Bayern, im wunderschönen Bundesland Bayern. Und schreibt der Maxi über schlagerparadies.de, wir sind gerade auf der Baustelle beim Streichen. Ich grüße meine Kollegen Lena und Simon. Dank euch, Bussi auf Bauchi. Das finde ich ganz besonders süß. Vielen Dank, lieber Maxi. Hier ist dein Musikwunsch, Vanessa Mai und Rohdiamant.

0: Neue Musik von Norman Langen hier bei Radio Schlagerparadies. Die Liebe schafft das schon.
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0: Rock Kirsch bei Radio Schlagerparadies mit Tabu. Es ist 15 Uhr.
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2: Ich bin Zoe Tassovali. Steuerbetrug soll sich künftig deutlich weniger lohnen. Dafür will die Bundesregierung Behörden besser vernetzen und Finanzkriminellen schneller auf die Spur kommen. Finanzminister Klingbeil sagte dazu in Berlin:
3: Wir haben ein gemeinsames, klares Ziel. Die Ehrlichen in unserer Gesellschaft dürfen nicht die Dummen sein. Es geht für mich um Gerechtigkeit. Die wenigen, die betrügen, schaden allen, die ehrlich ihre Steuern zahlen. Und das macht auch den fairen Wettbewerb zwischen Unternehmen kaputt.
2: Außerdem will die Bundesregierung die Regeln für Selbstanzeigen verschärfen. Wer schwere Steuerstraftaten begeht, soll sich nicht mehr so leicht vor einer Strafe drücken können. Gleichzeitig sollen die Ermittler künftig einfacher an Daten kommen, um Steuerbetrug aufzudecken. Schlechte Nachrichten für Autofahrer. Die Spritpreise steigen immer schneller. Diesel ist innerhalb eines Tages im Schnitt um 6,2 Cent gestiegen. Das teilte der ADAC mit. Das ist, abgesehen vom Ende des Tankrabatts, der höchste Tagessprung seit fast 4 Monaten.
4: Zum ersten Mal seit Mitte Mai kostet Diesel auch wieder mehr als E10 Superbenzin. Das ist zwar auch teurer geworden, aber der Preis ist nicht so stark gestiegen wie bei Diesel. Der ging nämlich in den vergangenen 10 Tagen um mehr als 18 Cent pro Liter hoch, kostete gestern im Schnitt 2,13 Euro. Und nach einer schnellen Trendwende sieht's bei den Preisen erstmal nicht aus. Diesel gilt als noch krisenanfälliger als Benzin. Fachleute machen die neue Eskalation im Iran-Konflikt verantwortlich für den Preisanstieg. Thomas Thonfeld, Nachrichtenredaktion.
2: Die schweren Unwetter der vergangenen Tage haben auf Deutschlands Feldern enorme Schäden hinterlassen. Nach ersten Schätzungen der Spezialversicherung Vereinigte Hagel beläuft sich der Schaden auf mindestens 50 Millionen Euro. Betroffen sind rund 100.000 Hektar Anbaufläche. Hagel und Starkregen haben unter anderem Weizen, Mais, Kartoffeln und Wein zerstört. Aus den Regionen Nürnberg und Stuttgart werden sogar teils Totalschäden gemeldet. Der Deutsche Fußballbund wächst weiter und zählt jetzt so viele Mitglieder wie nie zuvor. 8,2 Millionen Menschen spielen oder engagieren sich inzwischen beim DFB. Präsident Neuendorf freut sich über den Boom, warnt aber auch, viele Vereine kommen bei Sportplätzen, Trainingszeiten und Personal an ihre Grenzen. Positiv entwickelt sich vor allem der Mädchenfußball. Außerdem pfeifen wieder mehr Schiedsrichterspiele als in den Jahren zuvor.
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2: Zum Wetter. Die aktuelle Vorhersage des Deutschen Wetterdienstes. Heute in vielen Regionen überwiegend freundlich. Es gibt viel Sonne und lockere Wolken. Im Laufe des Tages bilden sich aber immer mehr Quellwolken. Ab dem Nachmittag und vor allem am Abend ziehen dann teils kräftige Gewitter auf. Örtlich sind sogar Unwetter möglich. Vor allem im Süden, Südwesten sowie im Norden und Nordosten. Die Temperaturen klettern auf 26 bis 33 Grad. Morgen bleibt's dann wechselhaft mit teils kräftigen Schauern und Gewittern.
0: 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Die liebe Kollegin Anni Perker nimmt uns jetzt mit auf eine Fiesta de Sol. Vorher Musik von Kevin Neon. Ich bin Frank Neuenfels. Hallo zusammen.
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Ja, das macht doch schon richtig Lust auf ein tolles sommerliches Wochenende, auch wenn heute erst Donnerstag ist. Aktuelle Single Ani Perka, Fiesta del Sol, hier bei Radio Schlagerparadies. Aber auch der nächste Titel, der lässt uns schön vom Sommer träumen. Klaus Loll hat sich gemeldet aus Kamp-Lindfort, das liegt in NRW. Ich verorte das mal so Richtung Bottrop-Duisburg, da die Ecke, ne? Also im schönen Ruhrgebiet, dass ihr ungefähr Bescheid wisst. Mit Grüßen an seine Frau Monika. Na, und einen schönen Titel. Als Wunsch, den hat er uns auch mal dagelassen. Challenge accepted, würde ich sagen. Ne? Die Flippers, jetzt bei Radio Schlagerparadies mit Eieiei, Herr Kapitän. Habt auch ihr einen Wunsch, her damit, über die App oder schlagerparadies.de.

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0: Mike Leon Grosch bei Radio Schlager Paradies. Dein Leben an deinem Lieblingsort, egal wo der ist, vielleicht zu Hause. Viele haben ihren persönlichen Lieblingsort, auch auf der Arbeit, auf dem Fußballplatz, auf dem Motorrad, im Auto, also völlig egal. Aber irgendwie hat jeder doch seinen ganz persönlichen Lieblingsort. Und das ist ein gutes Stichwort.
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0: Ja, schöne Orte, die haben wir in Deutschland ja wirklich ganz, ganz viele. Deshalb wollten wir mal von den Schlagerstars wissen, an welchem sie sich ganz besonders wohlfühlen und vor allem auch, warum eigentlich. Christian Franke hat uns geantwortet, bei seinem Lieblingsort steht nicht unbedingt die bloße Schönheit im Vordergrund oder das kulturelle Angebot. Sein Lieblingsort hat für ihn fast schon eine therapeutische Wirkung, hat er uns erzählt.
2: Wenn ich jetzt drüber nachdenke, was für mich wirklich der Lieblingsort ist, dann ist es da, wo ich wohne. Das ist Heiligendamm, das ist Kühlungsborn, Bad Doberan. Und zwar hat es damit zu tun, das liegt am Meer. Und wenn man mal nicht so gut drauf ist oder überlastet ist, dann setzt man sich dahin oder läuft am Meer entlang. Und ich garantiere euch, es geht einem anschließend besser. Und das alles ganz ohne Pillen.
0: Ja, macht jetzt schon Lust drauf, der Christian Franke. Oft ist es allerdings nicht nur die Leidenschaft, die Landschaft oder die gute Luft, die so eine heilsame Aura versprühen. Ganz oft sind es einfach auch nur die Menschen. Das hat auch Christian ganz intensiv gespürt.
2: Ich ging vor einiger Zeit ans Meer, weil ich einen Tag hatte, wo alles nicht so richtig lief und ich unzufrieden war und es ging mir einfach nicht so gut. Dann sitze ich da und laufe ein paar Schritte und treffe eine Frau. Wir kommen so ins Gespräch und sie sagt mir, wie es ihr geht. Und das hat mich erschüttert. Ja, sie hatte viele Operationen, hatte Krebs und wurde schon aufgegeben und lebt immer noch und hat einen unbändigen Willen und eine Lebensfreude ausgestrahlt. Und sie hat gelacht und gelächelt. Und das hat mich sofort wieder in die Spur gebracht.
0: Ja, oft sind es eben genau diese kleinen Begegnungen, die Großes bewirken. Aber auch, wenn ihr euch nur von der Umgebung verzaubern lassen wollt, seid ihr in Heiligendamm genau richtig.
2: Es gibt so viele gute Wanderwege, es gibt hier auch sehr wunderschöne Kirchen und Parks natürlich auch. Was auch sehr empfehlenswert ist, ist Nienhagen. Da gibt es einen sogenannten Gespensterwald. Das sieht also ganz, ganz toll aus. Ist ein reines Naturschauspiel, also keine Gespenster wie am Rummelplatz, sondern wirklich reine Natur. Das ist auch sehr zu empfehlen.
0: Wow, das sind schon tolle Worte von Christian Franke. Also Freunde, wenn ihr Lust habt auf einen kleinen Abstecher nach Heiligendamm, an die Nordsee zu fahren. Wir können es euch wärmstens ans Herz legen, wir von Radio Schlagerparadies. Ich glaube, was Christian Franke uns da erzählt hat, da könnte es richtig märchenhaft werden. Genug der Worte, lassen wir ihn auch mal singen. Den Christian Franke aus Heiligendamm an der Nordsee. Mit einem Song aus dem letzten Jahr. Glücklich steht dir gut. Wir wünschen euch einen tollen Tag.

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Matthias Reim, Radio Schlagerparadies am Donnerstagnachmittag. Die Sterne lügen, schön, dass ihr mit dabei seid. Eure Musikwünsche, die lügen natürlich nicht. 24/7 sind wir für euch da, sehr, sehr gerne. Her damit über unsere Radio Schlagerparadies App. Ihr könnt aber auch euch mitteilen über unsere Homepage schlagerparadies.de. Das hat auch aus Sachsen-Anhalt, aus Kusey, der Leon Boneberg getan. Er grüßt nämlich alle Landwirte, die bei diesem schönen Wetter am Dreschen sind. Und das macht er mit der Musik von Wolle Petri. Und der hatte ja in den 90ern so den ein oder anderen Hit, ne? Haben wir bei uns im Programm. Jetzt für euch Bronze, Silber und Gold. Einen schönen Nachmittag.

Radioschlagerparadies hier, Deutschland und der ESC, der Eurovision Song Contest, eine never-ending Story, oder? Seit 1956 sind wir da am Start mit eher übersichtlichem Erfolg. Okay, zweimal hat's geklappt, zum Beispiel 1982.

0: Nicole, damals in Harrogate mit ein bisschen Frieden, aber auch 2010 durften wir jubeln. Mit Lena und Satellite, danach wurde es bei den deutschen Platzierungen eher semi-erfolgreich, ein bisschen dürftig, aber es gibt Hoffnung und vielleicht steht schon der nächste deutsche ESC-Star ja gerade bei euch im Wohnzimmer und übt schon mal mit einer Haarbürste als Mikrofon. Für das kommende Jahr sucht Deutschland jetzt wieder neue Talente. Mit dabei ist ein echter ESC-Glücksbringer. Der Schweizer Produzent Pele Loriano hat zuletzt gleich 2 Sieger begleitet aus der Schweiz und Österreich. Sein Erfolgsrezept? Na, der Song muss zum Künstler passen und bloß nichts Künstliches. Na, vielleicht ist es ja genau das, was Deutschland braucht. Und wer weiß, vielleicht heißt es ja dann im nächsten Jahr endlich mal wieder.
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Musik von Julia Lindholm bleiben, wenn es am schönsten ist. Machen wir auch hier bei Radio Schlagerparadies. Hier ist ja sowieso immer am schönsten, auch wenn der Moderator sich mal versprechen sollte. Aber Gott sei Dank haben wir ja unsere fleißigen Hörerinnen und Hörer, die sofort gesagt haben, hör mal Frank, da ist aber ein bisschen was verrutscht. Also Freunde, Christian Franke hat uns ja gerade erzählt, dass er sehr gerne in Heiligendamm ist, da wo er auch wohnt. Das ist sein Lieblingsort an der Ostsee. Ich habe aber in der Moderation mal eben Heiligendamm an die Nordsee verpflanzt. Das stimmt natürlich nicht. Also sorry, ist mal komplett durchgegangen. Aber ihr seht, wir sind live über Radio Schlagerparadies und von daher mache ich das musikalisch jetzt wieder gut. Dann die News und dann sind wir wieder da.

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2: Ich bin Zoe Tassovali. Der Ehrliche darf nicht der Dumme sein. Das soll der Leitspruch beim Kampf gegen Steuerbetrug sein. Die Bundesregierung fordert mehr Härte und hat dazu einen Aktionsplan ausgearbeitet. Finanzminister Klingbeil sagte bei der Vorstellung in Berlin, wer den Staat und die Gesellschaft betrüge, dürfe damit nicht durchkommen.
3: Beim Zoll soll ein gemeinsames Zentrum gegen Steuer- und Finanzkriminalität eingerichtet werden, wo alle Maßnahmen gebündelt werden, von der KI-unterstützten Datenanalyse bis hin zur Fahndung. Denn Steuerkriminalität schade allen und untergrabe das Vertrauen in den Staat, betonte auch Justizministerin Hubig. Der Aktionsplan sieht außerdem vor, dass Selbstanzeigen nicht mehr straffrei bleiben. Kriminelle sollten sich nicht mehr freikaufen können, sagte Klingbeil. Tanja Wagner, Nachrichtenredaktion.
2: E-Scooter sorgen immer häufiger für schwere Unfälle. Nach Angaben des Statistischen Bundesamts hat die Polizei im vergangenen Jahr rund 16.500 Unfälle mit Verletzten oder Todesopfern registriert. Fast 40% mehr als im Vorjahr. 38 Menschen starben. Die meisten waren selbst mit einem E-Scooter unterwegs. Betroffen waren aber auch andere Verkehrsteilnehmer. Der Einsturz der Autobahnbrücke von Genua hatte Italien schwer erschüttert. Bei dem Unglück starben 43 Menschen. Jetzt, mehr als 8 Jahre später, hat ein Gericht die ersten Urteile gefällt. Der Hauptangeklagte, ein früherer Manager der Betreibergesellschaft, muss 12 Jahre ins Gefängnis.
4: Die Brücke war eine tickende Zeitbombe und fast jeder wusste das auch, aber getan wurde nichts für die Instandhaltung, sagt die Anklage hier. Profit sei wichtiger gewesen als Sicherheit. Mitten in der Urlaubszeit war die Brücke zusammengekracht, Dutzende Autos stürzten in den Abgrund, Menschen schrien eine Katastrophe, die alle hier fassungslos gemacht hat und wieder einmal auch die oft marode Infrastruktur hier in den Fokus gerückt hat. Claudia Wächter, Italien.
2: Viele Studierende wohnen während des Studiums noch bei ihren Eltern, Männer deutlich häufiger als Frauen. Das zeigt eine aktuelle Auswertung des Zentrums für Hochschulentwicklung. Insgesamt lebt gut jeder vierte Studierende noch zu Hause. Fast genauso viele haben inzwischen eine eigene Mietwohnung. Eine WG bleibt für etwa jeden vierten die Wohnform der Wahl.
1: Das Wetter für Deutschland.
2: Zum Wetter. Die aktuelle Vorhersage des Deutschen Wetterdienstes. Heute in vielen Regionen überwiegend freundlich. Es gibt viel Sonne und lockere Wolken. Im Laufe des Tages bilden sich aber immer mehr Quellwolken. Ab dem Nachmittag und vor allem am Abend ziehen dann teils kräftige Gewitter auf. Örtlich sind sogar Unwetter möglich. Vor allem im Süden, Südwesten sowie im Norden und Nordosten. Die Temperaturen klettern auf 26 bis 33 Grad. Morgen bleibt's dann wechselhaft mit teils kräftigen Schauern und Gewittern.
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6: Dennis Wilms hat eine neue Platte. Träum von dir heißt sie. Jetzt bei uns bei Radio Schlagerparadies. Ich bin Frank Neuenfels. Hallo.
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Hier ist Radio Schlagerparadies, der Donnerstagnachmittag gemeinsam mit euch. Und wir haben ein bisschen Platz für eure Musikwünsche und Grüße. Deshalb schnell mal die Möglichkeiten, wie ihr mich hier im Studio erreichen könnt. Das geht ganz wunderbar. Auf unserer Homepage findet ihr das Gruß- und Wunschformular. Ausfüllen, abschicken, landet ihr in einer Millisekunde hier. Genauso schnell geht's aber auch als WhatsApp-Sprachnachricht an die Nummer 06805 699 110. Oder ihr benutzt, und das mag ich besonders sehr, sehr gerne, unsere wunderschöne, bunte und vor allen Dingen kostenlose Radio Schlager Paradies App aus eurem Lieblingsstore. Also alle Wege führen zu mir ins Studio und für eure Musikwünsche machen wir jetzt die Tür mal ganz weit auf.

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0: 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Es sind nur noch 2 Tage, dann steht die Gemeinde Asbach in Baden-Württemberg wieder komplett Kopf. Das Heimspiel von und mit Andrea Berg lockt in den nächsten Tagen über 40.000 Besucher in den 8.000-Seelen-Ort. Ein paar von uns von Radio Schlagerparadies sind auch aktuell gerade auf dem Weg. Ich grüße mal ganz herzlich in den 40-Personen-Bus. Habt eine schöne Anfahrt, ihr Lieben, und kommt sicher an euer Ziel. Für die Schlagerfans ist das Heimspiel schon seit über 20 Jahren ein absolutes Highlight im Veranstaltungskalender. Aber auch die Einwohner von Asbach, na, für die ist dieses Event auch ein ganz besonderer Termin im Jahr. Die Bürgermeisterin Sabine Welterhauf hat uns mal ein paar Einblicke gegeben.
1: Es gibt natürlich viele Menschen, die sich schon besonders im Vorfeld freuen, denn das Heimspiel löst eine besondere Atmosphäre im Ort aus und die vielen Besucherinnen und Besucher verweilen oft schon vor dem Heimspiel tagelang bei uns in Asbach und in der Umgebung. Sie wohnen, leben, genießen hier, sie verbringen ihren Urlaub hier und auch unsere Unternehmer freuen sich natürlich, wenn die Gäste hier konsumieren.
0: Ja, na klar, natürlich gibt es bei einem Event dieser Größenordnung auch Belastungen für die Einwohner. Verkehr, Lärm, Einschränkungen im Alltag oder auch Müll lassen sich da nicht immer vollständig vermeiden.
1: Uns ist es besonders wichtig, genau diese Einschränkungen, diese Beschwerden aber aufzugreifen, sie zu optimieren und jedes Jahr neu zu planen und in diesen Bereichen besonders nachzusteuern. Insgesamt überwiegt natürlich aber ganz besonders der Stolz, dass hier so ein großes Event in Asbach stattfinden kann.
0: Und der ist auch vollkommen berechtigt, denn das Heimspiel ist wohl eine Veranstaltung, die es nirgendwo ein zweites Mal gibt. Wir freuen uns auf jeden Fall auf dieses Mega-Event hier bei Radio Schlagerparadies und am allermeisten freuen wir uns natürlich auf euch. Und wenn ihr jetzt schon auf dem Weg seid nach Asbach, dann wünschen wir euch wirklich eine sehr gute Anreise. Kommt sicher an euer Ziel und wünschen euch vor allen Dingen ein mega, mega, mega Wochenende beim großen Heimspiel von und mit Andrea Berg in Asbach. Habt eine schöne Zeit dort, ihr Lieben.

Silvio Danzer Sommerklänge bei Radio Schlagerparadies mit Viva L'Amor. Wir schauen in die große Wunschbox. Da ist echt jede Menge Betrieb. Schön, dass ihr euch so aktiv beteiligt hier bei uns. Über schlagerparadies.de könnt ihr eure Grüße und Wünsche losschicken. Hat auch Sonja Gastorf aus Göttingen getan und wünscht sich Musik von Charlene mit Sag lieber nichts und schreibt: Ich wünsche allen einen fantastischen Start in den Donnerstag. Klammer auf, Feier. Klammer zu, Abend. Vielen, vielen Dank, liebe Sonja, für Gruß und Wunsch. Haben wir jetzt dabei hier bei uns bei Radio Schlagerparadies.

16.41 Uhr gleich hier bei Radio Schlagerparadies. Eigentlich ein sehr guter Zeitpunkt für einen richtig leckeren Nachmittagskaffee, oder? Wir Deutschen, ja, wir lieben ja unseren Kaffee. Im Schnitt sind es 4 Tassen am Tag. Ich komme auch gerne mal auf 5 oder 6. Jetzt sagen Forscher allerdings, wer im höheren Alter dauerhaft mehr als 3 Tassen täglich trinkt, na, der könnte seiner geistigen Fitness damit echt keinen Gefallen tun. Beim Tee sieht das allerdings genau anders aus. Der scheint dem Oberstübchen sogar gut zu tun. Also vielleicht zwischendurch einfach mal eine Tasse Tee einbauen. Naja, doofe Situation für mich als Kaffee-Junkie oder für uns im Allgemeinen, wo wir gerne Kaffee trinken. Ich habe aber eine Idee für dieses Dilemma. Ich werfe jetzt bei einer Tasse Kaffee einfach immer einen Beutel Tee mit rein. Das sollte reichen.

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0: Neue Musik bei Radio Schlagerparadies. Daniel Sommer, was ist letzte Nacht passiert? Och, wie sagt man so schön, das war jetzt aber eine schwere Geburt. Radio Schlagerparadies-Hörerin Marina hat sich gemeldet, zweimal hintereinander, mit schönen Musikwünschen via WhatsApp an die 06805 699 110. Und zweimal musste ich antworten, hey, liebe Marina, danke für den Wunsch, aber diese Titel liefen gerade schon bei uns im Programm. Na, und dann hat es sich relativ einfach gemacht, aber sehr charmant. Hört mal.
1: Hallo Frank, hier ist nochmal die Marina. Und ich möchte meinem Harald Schäffler ganz liebe Grüße senden. Und ich würde mich freuen, wenn du einen schönen Musiktitel aussuchst. Das darfst du gerne tun für mich. Und ich hoffe, die Grüße kommen bei meinem Harald an. Ciao, ciao.

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2: Ich bin Zoe Tassovali.
3: Die Konsequenzen der Steuerhinterziehung spüren wir aber alle. Jeder hinterzogene Euro fehlt.
2: Die Bundesregierung will härter gegen Steuerbetrüger vorgehen. Dazu haben Finanzminister Klingbeil und Justizministerin Hubich heute angekündigt, ein Zentrum gegen Steuer- und Finanzkriminalität einzurichten. Dort sollen Analyse, Ermittlung und Verfolgung von Geldwäsche und Steuerbetrug gebündelt werden. Finanzminister Klingbeil sagte in Berlin:
4: Wir haben ein gemeinsames, klares Ziel. Die Ehrlichen in unserer Gesellschaft dürfen nicht die Dummen sein. Es geht für mich um Gerechtigkeit. Die wenigen, die betrügen, schaden allen, die ehrlich ihre Steuern zahlen. Und das macht auch den fairen Wettbewerb zwischen Unternehmen kaputt.
2: Außerdem will die Bundesregierung die Regeln für Selbstanzeigen verschärfen. Wer schwere Steuerstraftaten begeht, soll sich nicht mehr so leicht vor einer Strafe drücken können. Gleichzeitig sollen die Ermittler künftig einfacher an Daten kommen, um Steuerbetrug aufzudecken. 8 Jahre nach dem Brückeneinsturz von Genua hat ein italienisches Gericht die ersten Urteile gesprochen. Der frühere Chef des Autobahnbetreibers muss 12 Jahre ins Gefängnis. Das Gericht sprach ihn unter anderem wegen fahrlässiger Tötung schuldig. Beim Einsturz der Morandi-Brücke starben 43 Menschen. Dutzende Autos stürzten damals mit der Fahrbahn in die Tiefe. Die Bundesregierung will Probleme vor der eigenen Haustür schneller erkennen und lösen. Dafür hat Heimatminister Rainer heute eine neue Agenda für die Heimatpolitik vorgestellt. Sie soll das Leben in Städten und auf dem Land attraktiver machen.
5: Entscheidungen sollen dort fallen, wo sie dann auch spürbar sind. Damit das möglich wird, sollen unnötige Vorschriften und Verfahren gestrichen oder vereinfacht werden. So beschreibt Minister Rainer einen zentralen Punkt des Programms mit dem Titel Miteinander ist es Heimat. Außerdem geplant, Dialoge des zuständigen Landwirtschaftsministeriums und eine repräsentative Umfrage zu den Problemen, die die Menschen in Städten und auf dem Land jeweils bewegen. Thomas Thonfeld, Berlin.
2: Die Spritpreise bei uns in Deutschland ziehen wegen der verschärften Spannungen im Nahen Osten wieder kräftig an. Ein Liter Diesel kostet aktuell im Schnitt gut 2,13 Euro, also fast 19 Cent mehr als noch vor 10 Tagen. Auch Benzin hat deutlich angezogen. Der ADAC rät deshalb, wer tanken muss, fährt am besten am späten Vormittag zur Zapfsäule.
1: Das Wetter für Deutschland.
2: Zum Wetter. Die aktuelle Vorhersage des Deutschen Wetterdienstes. Heute in vielen Regionen überwiegend freundlich. Es gibt viel Sonne und lockere Wolken. Im Laufe des Tages bilden sich aber immer mehr Quellwolken. Ab dem Nachmittag und vor allem am Abend ziehen dann teils kräftige Gewitter auf. Örtlich sind sogar Unwetter möglich. Vor allem im Süden, Südwesten sowie im Norden und Nordosten. Die Temperaturen klettern auf 26 bis 33 Grad. Morgen bleibt's dann wechselhaft mit teils kräftigen Schauern und Gewittern.
6: Schlagerparadies. Schauer und Gewitter habe ich mal gepflegt überhört. Es ist ein schöner Donnerstag und ihr seid mit dabei. Ganz, ganz, ganz große Klasse.
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6: Na und jetzt kommt das Kommando von Melia. Hör nicht auf zu tanzen. Machen wir. Ich bin Frank Neuenfels. Hier ist Radio Schlagerparadies. Ich wünsche euch einen schönen Spätnachmittag. Schönen Feierabend.

Vince und mein Kompliment hier bei Radio Schlagerparadies. Und mein Kompliment geht an euch, dass ihr euch wieder so zahlreiche beteiligt mit euren Musikwünschen und Grüßen. Sehr gerne über unsere App oder wie es Rebecca aus Köln jetzt gerade getan hat, über schlagerparadies.de. Da findet ihr das Gruß- und Wunschformular. Bitte abschicken und dann landet ihr ganz, ganz schnell hier auf meinem Monitor. Und mit ein bisschen Glück, dann seid ihr auch dabei. Jetzt Musikwunsch. Annie Marie, es ist ein bisschen Country-Schlager. Verlieb mich gerade.

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0: Daniela Alfinito bei Radio Schlagerparadies mit Das kannst du echt vergessen. Dresden, liebe Schlagerfreunde, gehört für viele zu den schönsten Städten Deutschlands. Frauenkirche, Semperoper und Zwinger locken jedes Jahr Millionen Besucher an die Elbe. Doch die sächsische Landeshauptstadt hat weit mehr zu bieten als ihre bekannten Postkartenmotive. Welche Sehenswürdigkeiten Kulturfans in Dresden unbedingt gesehen haben sollten, das weiß Jörg Bacher. Er ist Direktor des Maritimhotels Dresden.
1: Na gut, die bekanntesten Sehenswürdigkeiten sind sicherlich die Dresdner Frauenkirche, dann natürlich die Semperoper, Zwinger und der Fürstenzug. Genauso wie das Residenzschloss mit den beiden berühmten Kunstausstellungen, dem grünen Gewölbe und dem neuen Gewölbe. Und wenn wir schon bei der Kunstausstellung sind, dann dürfen wir natürlich die staatlichen Kunstsammlungen in Dresden nicht vergessen, die man im Zwinger findet, unter anderem mit der Gemäldegalerie Alte Meister, wo man sich zum Beispiel Raphaels Sixtinische Madonna ansehen kann.
0: Wer die großen Klassiker bereits kennt, kann in Dresden aber auch noch viele weitere spannende Ecken entdecken, abseits der bekannten Touristenpfade.
1: Also ich persönlich mag sehr gerne den Park am Japanischen Palais. Das ist eine barocke Gartenanlage in der Neustadt mit einem für mich faszinierenden und spektakulären Blick auf die Elbe und die Altstadt von Dresden. Ich rate aber auch immer gerne zu einem Besuch in den Panometer. Aktuell kann man dort eine 360-Grad-Panoramaaufnahme des größten Korallenriffs der Erde bestaunen, dem Great Barrier Reef. Eine Alternative ist immer das Kraftwerk Mitte, ein Industriedenkmal mitten in der Stadt, das sich in ein modernes Kulturareal verwandelt hat mit Theater, Staatsoperette, Ausstellungen.
0: Ja, Dresden verbindet Geschichte und Gegenwart auf ganz besondere Art und Weise. Und genau das macht einen Besuch in Elbflorenz zu jeder Jahreszeit lohnenswert. Unser Kulturtipp Dresden. Infos dazu kamen von Jörg Bacher. Er ist Direktor des Maritim Hotels Dresden.

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toller Song von Christina Bach, Caballero, Caballero, hier bei Radio Schlagerparadies. Es wird mal wieder Zeit für einen Musikwunsch. Sehr gerne her damit, schlagerparadies.de. Da kommt der nächste her aus Sachsen, aus Gscheuditz, von Ines Gänge. Und die liebe Ines schreibt, ich möchte mir dieses Lied für meinen Mann wünschen und grüße alle Hörerinnen und Hörer recht herzlich. Und mit dieses Lied meint sie einen richtig, richtig schönen Klassiker von Olaf Berger und die Schwarze Lady. Einen schönen Nachmittag für euch.

Musik aus dem Jahr 2003. Mensch, ist das schon wieder lange her. Alle blonden Mädchen. Hier ist Radio Schlagerparadies und jetzt stellt euch mal vor, dein ICE, der ist pünktlich unterwegs. Also schon mal klasse, weil selten. Aber dann hält er außerplanmäßig an. Nicht wegen einer Störung, nicht wegen eines Notfalls, sondern weil das Klopapier ausgegangen ist. Kein Witz, genau das ist jetzt auf einer Fahrt von Sylt nach Berlin passiert. Aber der Zugchef, der war clever. Der hatte nämlich eine richtig geniale Idee. Er ist kurzerhand zum Supermarkt gelaufen, hat 3 Packungen Toilettenpapier gekauft und die Reise konnte weitergehen. Dafür feiern ihn die Fahrgäste jetzt als Mitarbeiter des Monats bei Social Media. Den außerplanmäßigen Stopp zum Klopapierkauf hat der Zugchef übrigens mit den Worten angekündigt: Nächster Halt, Drogeriemarkt. Bitte kneifen Sie bis dahin die Pobacken zusammen. Und

0: Irgendwie ist schon lange eines meiner absoluten Schlager-Lieblingslieder. Semino Rossi, was bitte was, hier bei Radio Schlagerparadies. Gleich nach 18 Uhr übernimmt mein geschätzter Kollege Herbert Pierde mit endlich Feierabend und bringt euch hoffentlich mit der allerbesten Musik. Ich habe schon mal ein bisschen gespickert hier in der Playlist, da ist richtig, richtig Alarm. Also durch diesen selbigen Donnerstagabend wünsche ich euch ganz viel Spaß. Ich bin Frank Neuenfels. Habt einen schönen Abend und ihr wisst ja, egal wo ihr seid und was ihr tut, bleibt Schlager. Tschüss.
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2: Ich bin Zoe Tessovali. Der Einsturz der Autobahnbrücke von Genua hatte Italien schwer erschüttert. Bei dem Unglück starben 43 Menschen. Jetzt, mehr als 8 Jahre später, hat ein Gericht die ersten Urteile gefällt. Der Hauptangeklagte, ein früherer Manager der Betreibergesellschaft, muss 12 Jahre ins Gefängnis.
3: Die Brücke war eine tickende Zeitbombe und fast jeder wusste das auch, aber getan wurde nichts für die Instandhaltung, sagt die Anklage hier. Profit sei wichtiger gewesen als Sicherheit. Mitten in der Urlaubszeit war die Brücke zusammengekracht, Dutzende Autos stürzten in den Abgrund, Menschen schrien eine Katastrophe, die alle hier fassungslos gemacht hat und wieder einmal auch die oft marode Infrastruktur hier in den Fokus gerückt hat. Claudia Wächter, Italien.
2: Die Bundesregierung sagt Steuerbetrügern den Kampf an. Finanzminister Klingbeil und Justizministerin Hubich wollen dafür ein gemeinsames Zentrum gegen Steuer- und Finanzkriminalität aufbauen. Dort sollen Ermittler Geldwäsche und Steuerbetrug besser aufdecken. Außerdem will die Bundesregierung die Regeln für Selbstanzeigen verschärfen und in besonders schweren Fällen bis zu 15 Jahre Gefängnis ermöglichen. Der russische Angriffskrieg gegen die Ukraine verändert auch den Blick auf den Zivilschutz in Deutschland. Außenminister Wadefuhl fordert deshalb ein Umdenken. Bei einem Besuch in Finnland hat er sich angeschaut, wie sich das Land auf Krisen und mögliche Angriffe vorbereitet. Wadefuhl sagte:
4: Wir sollten uns von dem, was hier in Finnland praktiziert wird, eine große Scheibe abschneiden. Das ist eben genau eine Gesellschaft und ein Staat, der Vorsorge betreibt. Und das wird von allen Menschen hier gelebt. Und ich denke, das müssen wir in Deutschland auch wieder neu verstehen.
2: In Finnland gehören Schutzräume längst zum Alltag. Allein in Helsinki gibt es Plätze für deutlich mehr Menschen, als die Stadt Einwohner hat. Viele davon befinden sich unter Wohnhäusern. Genau solche Konzepte will Wadefuhl jetzt auch für Deutschland stärker in den Blick nehmen. Wer sein Fitnessstudio-Abo online kündigt, soll dabei nicht ausgebremst werden. Das hat der Bundesgerichtshof entschieden. Fitnessstudios dürfen auf der Kündigungsseite keine Alternativen wie eine Vertragspause anbieten. Nach Ansicht der Richter gehört dort nur das hin, was für die Kündigung wirklich nötig ist. Die Verbraucherschützer begrüßen das Urteil. Wer kündigen will, müsse das ohne Umwege oder Ablenkung tun können.
1: Das Wetter für Deutschland.
2: Die aktuelle Vorhersage des Deutschen Wetterdienstes. Heute in vielen Regionen überwiegend freundlich. Es gibt viel Sonne und lockere Wolken. Im Laufe des Tages bilden sich aber immer mehr Quellwolken. Ab dem Nachmittag und vor allem am Abend ziehen dann teils kräftige Gewitter auf. Örtlich sind sogar Unwetter möglich. Vor allem im Süden, Südwesten sowie im Norden und Nordosten. Die Temperaturen klettern auf 26 bis 33 Grad. Morgen bleibt's dann wechselhaft mit teils kräftigen Schauern und Gewittern.
0: Am Donnerstag kurz nach 18 Uhr, wir gehen jetzt zusammen ins Kino. Ich lade euch herzlich ein. Ich bin Herbert Piede. Hallo.
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0: gesungen von Pia Sophie. Rehene war plü. Bevor wir uns jetzt im virtuellen Kinosessel gemütlich machen und uns anschauen, was die Woche an neuen Filmen für uns bringt, erfülle ich erstmal einen Musikwunsch. Der geht nach Niederbayern. Aus Arnbruck hat der Markus Aschenbrenner geschrieben. Er grüßt den Manuel, der gerade von München nach Hause fährt und sicher erschöpft ist, schreibt er, weil er auf 4 Tage bereits 5 gearbeitet hat. Auf 4 Tage bereits 5 gearbeitet. Also von 5 schon 4, nehme ich mal an. Ja klar, ist ja heute Donnerstag, das passt dann. Sein Musikwunsch kommt von Christian Steifen. Ich habe dir den Mond gekauft. Er ist aber nicht mit dem Auto unterwegs, sondern beim Raumschiff.
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Kemenea und damals in Paris. 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Der Donnerstag zwischen 18 und 20 Uhr ist bei uns immer Kinotag. Wir stellen euch Filme vor, die jetzt in die Kinos kommen oder in die Heimkinos. Unter anderem gibt's heute einen ganz besonderen Kinotipp. Insekten heißt er. Helden im Verborgenen. Seit den 80er Jahren hat sich unser Insektenbestand um fast 80% verringert. Das bedeutet, dass mittlerweile Schmetterlinge, Wildbienen und Käfer auf der roten Liste für

0: bedrohte Tierarten stehen. Grund genug, dass wir mal den Blick nach unten lenken. Wir tun das heute Abend mit unserem ersten Kinotipp. Insekten, Helden im Verborgenen.
1: Du siehst Kreaturen, die wie von einem anderen Planeten wirken.
2: Kommentiert von Katharina Thalbach zeigt die Doku eine oft übersehene Welt am Boden oder unter der Erde, die mindestens genauso viele dramatische Geschichten bereithält wie unser menschliches Leben.
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0: Musik von Tanja Lasch. Radio Schlagerparadies am Donnerstag zwischen 18 und 20 Uhr. Wir reden über Kinofilme. Und bevor wir über den nächsten Film reden, ich könnte auch sagen, den Film der Woche, denn es ist ein ganz, ganz, ganz besonderer. Erfüllen wir aber auch noch einen Musikwunsch für den Christian.
1: Servus, Schlagerparadies-Team. Mein Name ist Seidel Grüßen aus Wenzenbach bei Regensburg. Ich wünsche mir das Lied, dann lege ich Schlage auf. Ich wünsche euch alles Liebe und Gute. Gruß, Grüße aus Wetzenbach.

0: Jay Kahn und Maria in der Version 2025. Viele Filme kommen ins Kino, aber nur wenige setzen wirklich neue Maßstäbe. Die Odyssee von Christopher Nolan gehört genau in diese Kategorie. Der dreifache Oscar-Preisträger hat sich Homers antikes Epos vorgenommen und daraus ein modernes, bildgewaltiges Action-Abenteuer gemacht. Mit einem Weltklasse-Cast. Matt Damon als Odysseus, an seiner Seite Tom Holland, Anne Hathaway, Zendaya, Charlize Theron und Robert Pattinson. Keine Museumsstunde, sondern eine zeitlose Erzählung darüber, was uns als Menschen ausmacht.
1: Nach 10 Jahren Krieg um Troja macht sich König Odysseus auf den beschwerlichen Weg zurück in sein Reich. Eine Irrfahrt, die weitere 10 Jahre dauert, voller Prüfungen durch Götter, Monster und die unberechenbaren Kräfte des Meeres. Währenddessen erheben in seiner Heimat längst andere Anspruch auf den Thron, wie der intrigante Antinoos.
2: Dies ist ein Haus, das auf einen Herrn wartet. Ich will, dass du mich erwählst.
1: Während Odysseus sich über die Ozeane kämpft, wird seine Königin Penelope umworben und sein Reich geplündert.
3: Was wird er tun, wenn er zurückkommt und all diese Freier in seinem Haus findet?
2: Du sehnst dich nach einem Vater, den du nie gekannt hast, wie ein winselnder Bastard.
1: Zu lange schon hat er darauf gewartet, mit Frau und Sohn wieder vereint zu sein. Und diejenigen, die auf seinen Thron schielen, scheinen vergessen zu haben, wen sie da herausfordern.
4: Niemand stellt sich zwischen mich und meine Heimat. Nicht einmal die Götter.
0: Die Mutter aller Heldengeschichten, völlig neu erzählt. 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

Tolle Nummer von Jonathan Zelter und ihre Musik ist im Moment total angesagt. Egal, was sie rausbringt, es wird zum Hit. Jetzt ein Kuss in Paris von natürlich Maite Kelly.

0: Es ist kurz nach 19 Uhr.
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2: Ich bin Zoe Tassovali. Die Bundesregierung will härter gegen Steuerbetrüger vorgehen. Dazu haben Finanzminister Klingbeil und Justizministerin Hubich heute angekündigt, ein Zentrum gegen Steuer- und Finanzkriminalität einzurichten. Dort sollen Analyse, Ermittlung und Verfolgung von Geldwäsche und Steuerbetrug gebündelt werden. Außerdem ist geplant, dass eine Selbstanzeige nicht mehr generell zur Straffreiheit führt. Die Zahl der schweren E-Scooter-Unfälle ist im vergangenen Jahr regelrecht nach oben geschnellt. Insgesamt gab es etwa 16.500 Unfälle mit Personenschaden. 38 Menschen wurden dabei getötet. Unfallopfer sind dabei überwiegend jüngere Menschen.
3: Mehr als jeder zweite Verunglückte war jünger als 25 Jahre. Und obwohl die E-Scooter erst ab 14 zugelassen sind, werden die Roller oft von noch viel jüngeren genutzt. Über 870 Mal waren die Unfallopfer höchstens 13. Und meist sind die Fahrer selbst schuld. Fast die Hälfte der Todesopfer kam bei Unfällen ums Leben, an denen kein anderer beteiligt war. Grund ist neben Leichtsinn häufig auch Unerfahrenheit. Unfallexperten fordern deshalb einen Befähigungsnachweis für alle ohne Führerschein. Tanja Wagner, Nachrichtenredaktion.
2: Schlechte Nachrichten für Autofahrer. Die Spritpreise steigen immer schneller. Diesel ist innerhalb eines Tages im Schnitt um über 6 Cent gestiegen. Das teilte der ADAC mit. Das ist, abgesehen vom Ende des Tankrabatts, der höchste Tagessprung seit fast 4 Monaten.
4: Zum ersten Mal seit Mitte Mai kostet Diesel auch wieder mehr als E10 Superbenzin. Das ist zwar auch teurer geworden, aber der Preis ist nicht so stark gestiegen wie bei Diesel. Der ging nämlich in den vergangenen 10 Tagen um mehr als 18 Cent pro Liter hoch, kostete gestern im Schnitt 2,13 Euro. Und nach einer schnellen Trendwende sieht es bei den Preisen erstmal nicht aus. Diesel gilt als noch krisenanfälliger als Benzin. Fachleute machen die neue Eskalation im Iran-Konflikt verantwortlich für den Preisanstieg. Thomas Thonfeld, Nachrichtenredaktion.
2: 8 Jahre nach dem Einsturz der Morandi-Brücke im norditalienischen Genua ist der damalige Chef des Autobahnbetreibers zu 12 Jahren Haft verurteilt worden. Das Gericht sprach ihn unter anderem wegen fahrlässiger Tötung schuldig. Bei dem Unglück starben 43 Menschen. Damals hatte ein Pfeiler nachgegeben, sodass die Fahrbahn der Brücke wegbrach.
1: Das Wetter für Deutschland.
2: Die aktuelle Vorhersage des Deutschen Wetterdienstes. Heute in vielen Regionen überwiegend freundlich, es gibt viel Sonne und lockere Wolken. Im Laufe des Tages bilden sich aber immer mehr Quellwolken. Ab dem Nachmittag und vor allem am Abend ziehen dann teils kräftige Gewitter auf. Örtlich sind sogar Unwetter möglich. Vor allem im Süden, Südwesten sowie im Norden und Nordosten. Die Temperaturen klettern auf 26 bis 33 Grad. Morgen bleibt's dann wechselhaft mit teils kräftigen Schauern und Gewittern.
0: Schlagerparadies. Wir freuen uns. Feierabend, kurz nach 19 Uhr. Die meisten von euch werden zu Hause sein und den Abend genießen. Wir machen es gemeinsam. Ich bin Herbert Pielep.
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Ramon Roselli, Bella Vita. Sogar eingefleischte Fußballfans sagen, also so langsam ist es mit der WM auch genug und gut, dass am Sonntag Schluss ist damit. Wenn ich euch jetzt sage, dass unser nächster Filmtipp mit Fußball zu tun hat, werdet ihr vielleicht sagen, nicht noch mehr. Aber ich muss sagen, das ist ein ganz anderer Film und der lohnt sich auch für Fußballmuffel. In 10 Minuten gibt's dazu mehr Infos hier.

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0: Amigos und Matador, willkommen zu unserem Streaming-Tipp der Woche. Ein Sommer in Italien. Worum geht's in dem Sommer? Um Fußball. Och nee, nicht schon wieder Fußball, höre ich schon. Oder vielleicht doch? Während wir kurz vor dem Finale der WM 2026 andere Nationen zusehen, lasst uns die Zeitmaschine nehmen und klettern und in die Uhr oder die Uhr 36 Jahre zurückstellen. Da konnten uns nämlich Völler, Klinsmann und Barthez so richtig begeistern und am Ende der WM 1990 sogar den Pokal in ihren Händen halten. Mit der außergewöhnlichen Dokumentation Ein Sommer in Italien wird die Geschichte dieses Triumphs so persönlich wie nie zuvor erzählt. Mit bewegenden Erinnerungen, bisher unveröffentlichten Privataufnahmen der Spieler und Anekdoten, die direkt ins Herz treffen. Jessica Martin verrät euch mehr über unseren Heimkino-Tipp über die Reise ins Jahr 1990, als so viele Deutsche über die Alpen gereist waren, um Franz Beckenbauer und seine Jungs anzufeuern.
1: Man kam wieder zueinander, Ost- und Westdeutschland.
2: Erinnert sich Jürgen Klinsmann an die erste Weltmeisterschaft nach dem Mauerfall.
3: Schwarz-Rot-Gold, das war überall. Wir hatten eigentlich nur Heimspiele in Italien.
2: So Kapitän Lothar Matthäus, der damals bei Inter Mailand spielte und der unangefochtene Leitwolf der Nationalmannschaft war, auf und neben dem Platz.
3: Dann habe ich die Jungs zum Motorbootfahren eingeladen, wir sind Wasserski gefahren. Also ich habe dann noch die Urlaubsgestaltung ein bisschen gemacht, dass den Jungs gut geht.
2: Für gute Stimmung sorgten in diesem Sommer außerdem Mannschafts-DJ Pierre Littbarski mit seinem ganz eigenen Musikgeschmack.
4: Wobei ein Lied, das lief

0: Thema. Hot Chocolate, So You Win Again. Kann ich heute noch auswendig.
1: Und die mit angereisten Familien der Spieler, die alle in einem Hotel im Nachbarort untergebracht waren.
2: Wir haben untereinander so viel Spaß und Freude gehabt.
3: Es war so richtig familiär.
1: Vor allem aber hatten die Spieler den richtigen Sportsgeist.
4: Druck war schon da, aber wir waren natürlich auch selbstbewusst.
3: Und wir waren eine Gemeinschaft, die nur eines im Fokus hatte, diese Weltmeisterschaft zu gewinnen.
1: Bis heute unvergessen bleibt Andy Bremes großartig geschossener und alles entscheidender Elfmeter im Endspiel gegen Argentinien.
5: Er war halt derjenige, welcher uns zum Weltmeister machte.
6: Ja!
7: Einzigartig.

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Toller Klassiker von Peter Maffay. Und es war Sommer. Und der nächste Song ist auch ein Sommersong von Nino De Angelo und Marina Marx. Bella Italia e Amore. Jetzt bei Radio Schlagerparadies.

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0: Thomas Anders, das Lied Das Leben heißt. Im Februar kam die deutsche Liebeskomödie Ein fast perfekter Antrag in die Kinos. Hauptdarsteller Heiner Lauterbach und Iris Berben. Ab heute gibt's den Film auch fürs Heimkino. Darin treffen sich die beiden nach Jahrzehnten wieder. Sie war seine große Jugendliebe und er ist fest entschlossen, diesmal alles richtig zu machen. Es entwickelt sich eine Liebeskomödie voller Witz, Herz und unerwarteter Momente. Mein Kollege Matthias Pillasch erzählt uns etwas mehr von Ein fast perfekter Antrag.
1: Walter ist Rentner und führt ein geordnetes Leben zwischen Restaurantbesuchen und Bewertungen im Internet.
2: Erster optischer Eindruck, Röllchen nicht akkurat geschnitten.
3: Alice, ja, ich bin's, Walter, Adler.
4: Ach hey.
1: Dann trifft Walter auf seine alte Jugendliebe Alice, die er vor über 40 Jahren mit einem grandios schiefgelaufenen Heiratsantrag völlig vergrault hat.
3: Gab es noch andere nach meinem?
4: Ja, aber keiner war so beeindruckend wie deiner.
2: Trink einen Kaffee mit mir.
4: Nein.
2: Einen Kaffee.
4: Ein Kaffee to go.
1: Die lebensfrohe und freigeistige Kunstprofessorin Alice ist auch heute noch das genaue Gegenteil des altmodischen, akkuraten Walter.
4: Wir sind zwei vollkommen unterschiedliche Menschen.
0: Eine romantische Komödie über zweite Chancen, Selbstfindung und die unerwarteten Wege der Liebe. Ein fast perfekter Antrag ab heute für euer Heimkino.

Einzelklang und nicht schon wieder. Ich habe noch einen Musikwunsch hier. Ich habe mehrere, aber einen, den ich noch erfüllen kann für Felix Neubauer. Er hört Radioschlagerparadies über DAB Plus und würde gerne Linda Feller hören mit ihrem neuen Song. Mit Sonne geht das leichter. Kommt gleich, mein lieber Felix. Danach geht's gleich weiter rüber zu meinem Kollegen Timo Heiner. Der macht heute die Sache mit den Boomern. Ich bin Herbert Pede. Wünsche euch einen schönen Abend hier bei Radioschlagerparadies.

0: Mit den Jungs von Schlagergold wurde es 20 Uhr.
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2: Ich bin Zoe Tessovali. Der Ehrliche darf nicht der Dumme sein. Das soll der Leitspruch beim Kampf gegen Steuerbetrug sein. Die Bundesregierung fordert mehr Härte und hat dazu einen Aktionsplan ausgearbeitet. Finanzminister Klingbeil sagte bei der Vorstellung in Berlin, wer den Staat und die Gesellschaft betrüge, dürfe damit nicht durchkommen.
3: Beim Zoll soll ein gemeinsames Zentrum gegen Steuer- und Finanzkriminalität eingerichtet werden, wo alle Maßnahmen gebündelt werden, von der KI-unterstützten Datenanalyse bis hin zur Fahndung. Denn Steuerkriminalität schade allen und untergrabe das Vertrauen in den Staat, betonte auch Justizministerin Hubig. Der Aktionsplan sieht außerdem vor, dass Selbstanzeigen nicht mehr straffrei bleiben. Kriminelle sollten sich nicht mehr freikaufen können, sagte Klingbeil. Tanja Wagner, Nachrichtenredaktion.
2: Wasser wird in vielen Regionen Europas immer knapper. Und das bekommt auch Deutschland zu spüren. Bundesumweltminister Schneider warnt, dass es künftig sogar zu ernsten Konflikten um Wasser kommen könnte. In vielen Städten und Gemeinden gelten wegen der anhaltenden Trockenheit bereits Einschränkungen bei der Wasserentnahme. Verbände fordern deshalb einen sparsameren Umgang mit Wasser und bundesweit einheitliche Regeln. In der Essenslieferbranche hat es einen Milliardendeal gegeben. Der US-Fahrdienst Uber übernimmt den Berliner Lieferdienst Delivery Hero. Das Unternehmen soll dabei mit knapp 13 Milliarden Euro bewertet werden.
4: Die Aktie von Delivery Hero schießt direkt in die Höhe. Auch wenn es sich um ein deutsches Unternehmen handelt, hatte es sein Heimatgeschäft an Lieferando verkauft. Hierzulande sieht man also keine Lieferanten von Delivery Hero mehr. Dafür ist man in Asien, Südeuropa, der arabischen Halbinsel und den Teilen Afrikas umso präsenter. Uber hat sich verpflichtet, den Hauptsitz von Delivery Hero in Berlin beizubehalten und bis mindestens 2029 keine Änderungen an der Berliner Belegschaft vorzunehmen. Uli Reitinger, Berlin.
2: Der Deutsche Fußballbund wächst weiter und zählt jetzt so viele Mitglieder wie nie zuvor. 8,2 Millionen Menschen spielen oder engagieren sich inzwischen beim DFB. Präsident Neuendorf freut sich über den Boom, warnt aber auch, viele Vereine kommen bei Sportplätzen, Trainingszeiten und Personal an ihre Grenzen. Positiv entwickelt sich vor allem der Mädchenfußball. Außerdem pfeifen wieder mehr Schiedsrichter Spiele als in den Jahren zuvor.
1: Das Wetter für Deutschland.
2: Die aktuelle Vorhersage des Deutschen Wetterdienstes. Heute Abend wird's vor allem im Süden, Südwesten und im Norden ungemütlich. Dort ziehen teils kräftige Gewitter auf, örtlich sogar mit Unwettergefahr. In der Nacht bleibt's vor allem vom Süden bis in die Mitte unruhig. Die Temperaturen gehen auf 20 bis 14 Grad zurück. Morgen legen die Gewitter dann noch eine Schippe drauf. Ab Mittag ziehen sie in vielen Regionen durch, stellenweise mit Starkregen, Hagel und Sturmböen.
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0: Das Ganze am Donnerstagabend mit Musik, die hier sonst bei uns nicht so häufig läuft. Ich bin Timo Heiner, freue mich auf die kommenden 2 Stunden bei euch.
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Musik aus dem Jahr 1984 von Cora und Amsterdam. Hier ist die Boomer Party von Radio Schlagerparadies am Donnerstagabend. Ich freue mich auf eure Musikwünsche. Die könnt ihr mir gerne schicken ins Studio über unsere Homepage radioschlagerparadies.de oder auch gerne per WhatsApp-Sprachnachricht. Die Nummer dafür 06805 699 110. Tanja Rollfinke hat mir geschrieben aus Boppard Buchholz in Rheinland-Pfalz. Sie schickt liebe Grüße zu Andreas Oswald aus Gießen und alle Hörer von Radio Schlagerparadies mit Musik von Christian Anders.

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Chris Roberts in der Boomer Party hier von Radio Schlagerparadies. Das ist der Donnerstagabend. Mike, der sonst immer für euch hier die Boomer Party moderiert, ist im wohlverdienten Urlaub. Er hat mir jetzt hier so ein komisches Gerät gegeben und so eine schwarze Scheibe. Sieht ein bisschen aus wie eine große CD. Ich bin 1997 geboren und kann damit jetzt erstmal recht wenig anfangen. Wir probieren das jetzt aber einfach mal aus. Ich lege, das habe ich gelernt, die Platte mal hier drauf und gucken. Och, geht ja schon los. Aha.

kommt hier Musik raus. Aber was ist denn das für ein Titel? Ich komme nicht drauf. Das Ding hängt irgendwie so ein bisschen fest hier. Könnt ihr mir helfen? Was ist denn das bitte für ein Titel? Helft mir. Gerne auch mit einer kleinen Gesangseinlage per WhatsApp-Sprachnachricht an die 06805-699-110. Gerne kleine Gesangseinlage an die 06805-699-110. Was ist denn das hier für ein Titel? Ja, eure Antworten über unsere Homepage radioschlagerparadies.de oder wie gesagt gerne als kleine Gesangseinlage an die 06805-699-110. Ich versuche das Ding im Laufe dieser Stunde nochmal zum Laufen zu bringen. Aber aktuell, na, ich werde mich mal einlesen, wie das hier mit diesem Teil funktioniert. Das ist der Rillensprung in der Boomer Party von Radio Schlagerparadies. Und das hier, das ist Musik von Michelle aus 1992. Und heute Nacht will ich tanzen.

Wolfgang Wolle-Petri. Musik aus den 80ern in der Boomer Party von Radio Schlagerparadies. Bernd Friedrich hat mir geschrieben aus Markt Erlbach. Er möchte ganz lieb alle Hörer grüßen von Radio Schlagerparadies, schickt schöne Grüße aus Mittelfranken und freut sich auf Musik aus dem Jahr 1989 von Hanne Haller. Mein lieber Mann, das ist der Donnerstagabend mit der Boomer Party und Radio Schlagerparadies.

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0: Der unvergessene Udo Jürgens mit 66 Jahren. Hier ist Radio Schlagerparadies, die Boomer Party am Donnerstagabend. Eure Musikwünsche gerne hier zu uns ins Studio über die Homepage radioschlagerparadies.de oder auch gerne per WhatsApp-Sprachnachricht an die 06805 699 110.
1: Einen schönen guten Abend, Timo. Hier ist der Burger der Seuerschwerda. Ich hätte gerne einen Titel von Heino gehört. Ist egal, was für einer. Einen schönen Abend wünsche ich noch. Tschüss.
0: Heino gibt uns mal ein Whisky aus.
2: Hey.

Dass ich diesen Titel bei Radio Schlagerparadies mal spiele, hätte ich auch nie im Leben gedacht. Hier ist die Boomer Party am Donnerstagabend. Schön, dass ihr mit dabei seid. Wir kommen nochmal zu unserem Rillensprung. Ich habe hier eine Platte und einen Plattenspieler von Mike, der die Sendung sonst moderiert, bekommen. Ich kriege das Ding aber nicht an und ich komme auch nicht drauf, was das für ein Titel ist. Wir hören nochmal rein. Ich probiere es jetzt nochmal. Ja. Könnt ihr mir helfen? Ich komme nicht drauf, was das für ein Titel ist. Eure Antworten. Gerne mit Gesangseinlage. Per WhatsApp Sprachnachricht an die 06805 699 110. Oder auch gerne über unsere Homepage radioschlagerparadies.de mit einem kleinen Musikwunsch verbunden. Welcher Titel ist das hier? Eure Gesangsanlage an die 06805 699 110. Ja, irgendwie kommt er mir schon bekannt vor, unser heutiger Rillensprung. Ich freue mich auf eure Antworten per WhatsApp-Sprachnachricht 06805 699 110. Das ist die Boomer Party von Radio Schlagerparadies und das ist Musik von Rosanna Roggi. Chaka, chaka, schönen Donnerstag euch.

Wanderjahr. Martin Mann in der Boomer Party mit den Strohblumen. Hier ist Radio Schlager Paradies am Donnerstagabend. Eure Musikwünsche gerne her zu uns ins Studio über unsere Homepage radioschlagerparadies.de oder auch gerne per WhatsApp-Sprachnachricht an die 06805 699 110. Wir werden etwas einen kleinen Ticken moderner von der Musik her. Schuld daran sind Sabrina, Ina, Christine und Maike aus Burgwald-Ernsthausen in Hessen. Sie wünschen sich einen echten Klassiker von Madonna. Material Girl. Den haben wir hier bei Radio Schlager Paradies natürlich nicht in der Originalversion, sondern in der Coverversion von La Fee. Ich bin ein Material Girl für Sabrina, Ina, Christine und Maike aus Burgwald-Ernsthausen, die damit alle Hörer grüßen möchten von Radio Schlager Paradies.

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Musik aus den 90ern von Ibo. Alter Schwede, hier ist die Boomer Party von Radio Schlagerparadies am Donnerstagabend. Elke Rosenthaler hat mir geschrieben aus Arnis in Schleswig-Holstein, die kleinste Stadt Deutschlands. Sie möchte ganz lieb Michael, Thomas, Sabine und Kerstin grüßen mit Musik von Denise. Genug ist genug, jetzt bei uns bei Radio Schlagerparadies.

0: Denise. Genauso heißt der Titel in der Boomer Party von Radio Schlagerparadies. Ich suche immer noch nach dem Titel von unserem Rillensprung von Radio Schlagerparadies aus dieser Woche. Wollen wir noch mal reinhören, ob ihr mir vielleicht nicht wirklich helfen könnt. Ich weiß immer noch nicht, was das hier für ein Titel ist. Ich bin mir sicher, draußen in ganz Deutschland ist so viel Schlagerkompetenz. Ihr müsst mir doch helfen können. Was ist denn das für ein Titel? Singt es mir gerne ein. An die 06805 699 110 per WhatsApp. Oder schreibt es mir zumindest. Mein Chef möchte, dass ich diesen Titel heute noch spiele. Ich weiß es aber nicht. 06805 699 110. Zeigt mal euer Gesangstalent. Schickt mir es an die 06805 699 110. Ich kriege sonst wirklich Ärger mit meinem Chef und kann nur hoffen, dass ich Millionär bin.
1: Ich wäre so gerne.
0: Wenn ich dann noch den richtigen Knopf drücken würde, würde es auch Sinn ergeben, was ich erzählt habe, ne?

0: Millionär.
1: Die Prinzenmillionär. Hier ist die Boomerparty von Radio Schlagerparadies. Dadurch, dass ich eben zu inkompetent war, den richtigen Knopf zu finden, hat sich Christian Müller wahrscheinlich schon gefreut. Herbert Grönemeyer wünscht es sich nämlich mit Mambo und grüßt damit alle Hörer von Radio Schlagerparadies und wünscht schon mal vorläufig ein schönes Wochenende.

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Claudia Jung, atemlos, hier bei Radio Schlagerparadies. Das ist der Donnerstagabend mit der Boomer Party und euren Musikwünschen. Ramona von Domaros hat mir geschrieben aus Tondern, das ist in Dänemark. Sie grüßt ihren Schatz Jako und wünscht ihm alles Gute zum Geburtstag. Da schließen wir uns von Radio Schlagerparadies gerne an. Musik wünscht sie sich aus dem Jahr 1977 von Peter Orloff, Bettler und Prinz, die Coverversion von Needles and Pins von den

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0: Niki, wenn ihr mit ihr tanzt. In der Boomer Party von Radio Schlagerparadies. Das ist der Donnerstagabend mit euren Musikwünschen. Sandra Schäfer hat mir geschrieben aus Ansbach. Sie grüßt ganz lieb ihr, ich zitiere, Herzblättle und freut sich auf Musik von Clowns und Helden.
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0: Iron Shear, heute Abend habe ich Kopfweh. Hier ist Radio Schlagerparadies mit der Boomer Party und ich bin euch ja noch was schuldig. Ihr habt mir nämlich sehr, sehr, sehr geholfen bei der Auflösung vom heutigen Rillensprung. Und wie toll ihr das gemacht habt, das hören wir uns doch einfach mal an.
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3: Meine Güte, es handelt sich natürlich um Howard Carpendale. Deine Spuren im Sand spielen wir jetzt bei Radio Schlagerparadies.

Gabi Baginski, mein Charlie ist klasse. Hier ist Radio Schlagerparadies am Donnerstagabend. Das war's mit der Boomer Party für den heutigen Donnerstag. Gleich nach den Nachrichten um 22 Uhr übernimmt mein lieber Kollege Volker Schommer. Ich bin Timo Heiner, hab jetzt für euch noch Musik von Roberto Blanco, San Bernardino und wünsche euch damit einen schönen Abend, eine gute Nacht. Und ich sage, bis zum nächsten Mal. Macht's gut.

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1: Ich bin Diana Kramer. Umsatzsteuerkarusselle, Geldwäsche, illegale Aktiendeals. Jedes Jahr gehen dem Staat Milliarden durch Steuerbetrug verloren, auf Kosten der Allgemeinheit. Gemeinsam mit Justizministerin Stefanie Hubig hat Bundesfinanzminister Lars Klingbeil einen Aktionsplan für den verschärften Kampf gegen illegale Finanzpraktiken vorgelegt.
2: Die Ehrlichen in der Gesellschaft dürfen nicht die Dummen sein, sagt der Finanzminister. Schon der Gerechtigkeit wegen müsse stärker gegen Steuerbetrüger vorgegangen werden. Straftaten sollen härter geahndet werden und Selbstanzeige nicht automatisch zu Straffreiheit führen. Auch sollen Vermögenswerte einfacher beschlagnahmt werden können. Denn sind Rolex und der Porsche erstmal weg, tue das richtig weh, so Klingbeil. Tanja Wagner, Nachrichtenredaktion.
1: Italien nimmt Asylsuchende aus anderen EU-Ländern offenbar nicht zurück, obwohl das in den neuen EU-Regeln vorgesehen ist. Laut einem Bericht der EU-Kommission hat Italien entsprechende Anfragen aus Deutschland und anderen Mitgliedstaaten mehrfach abgelehnt. Die EU-Kommission fordert jetzt, dass Rücküberstellungen endlich funktionieren. Andernfalls könnten Länder, die sich nicht an die Regeln halten, ihren Anspruch auf Solidarität innerhalb der EU verlieren. Bundesgesundheitsministerin Nina Baken will, dass Angebote zum Vorbeugen von Erkrankungen stärker ausgebaut werden. Die Versorgung im Krankheitsfall sei sehr gut, sagte Baken bei der Auftaktveranstaltung für eine geplante Präventionsoffensive. Man müsse aber noch besser darin werden, Krankheiten gar nicht erst entstehen zu lassen.
3: Wer krank ist, wird behandelt, das ist klar. Ebenso wichtig aber ist es, Risiken zu senken oder früher zu erkennen. Prävention ist keine Nebensache, sagt Ministerin Warken. Deshalb soll es zum Beispiel verpflichtende Einladungen für Kinder und Jugendliche zu Vorsorgeuntersuchungen geben. Und Ältere sollen bei der geplanten Pflegereform Anspruch auf einen Check-up 60 plus haben, damit sie möglichst lange selbstständig bleiben. Insgesamt sollen so auch die Kosten im Gesundheitsbereich gesenkt werden. Aus Berlin, Thomas Brockt.
1: 8 Jahre nach dem Brückeneinsturz von Genua hat ein italienisches Gericht die ersten Urteile gesprochen. Der frühere Chef des Autobahnbetreibers muss 12 Jahre ins Gefängnis. Beim Einsturz der Morandi-Brücke im Sommer 2018 starben 43 Menschen. Dutzende Autos stürzten damals mit der Fahrbahn in die Tiefe.
0: Das Wetter für Deutschland.
1: Die Vorhersage des Deutschen Wetterdienstes. Heute Abend und in der Nacht vor allem im Süden, Südwesten und im Norden teils kräftige Gewitter, örtlich mit Unwettergefahr. Die Temperaturen gehen auf 20 bis 14 Grad zurück. Morgen außer im Westen und Nordwesten nahezu überall schauerartiger Regen und Gewitter, gebietsweise mit Starkregen, Hagel und Sturm. Die Höchstwerte bei 25 bis 30 Grad, an den Küsten um 23 Grad.
4: 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Ja, Donnerstagabend. Wir blicken schon langsam auf ein nicht mehr ganz so heißes Wochenende. Eure Grüße und Wünsche gibt's auf jeden Fall. Und mein Name ist Volker Schommer. Ich freue mich, dass ihr mit dabei seid.
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2. Der Donnerstagabend mit Alexander Janke und das Ganze dann natürlich auch noch wie jetzt immer und ewig. Hier wird es gleich dann auch wieder ein bisschen reisemäßig. Also die für viele von euch steht ja so ein bisschen auch wieder das Thema Sommerurlaub an. Vielleicht auch eine schöne weite Reise. Aber wir haben ja für euch im Programm schon die Reise nach der Sommerreise. Bei uns geht es nämlich zu Schlager unter Palmen noch im Herbst diesen Jahres nach Ägypten. Und da geht es dann richtig schön los mit ganz vielen tollen Schlagerkünstlern, die mit dabei sind, wie Claudia Dominici, Olaf Berger, Rosanna Rocci, Achim Petri, Eva Luginger, Laura und Marc und als Gastgeber René Ulbrich. 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Und zum zweiten haben wir es jetzt musikalisch ein bisschen mit Ägypten. Ihr wisst schon, ne? Sarkophage schieben und Mumien ärgern, unter anderem auch den Pharao. Der kommt jetzt zu uns mit den Amigos und zwar als Musikwunsch sowohl vom Ingolf, der grüßt damit ganz lieb seine Frau Katrin und wir haben denselben Musikwunsch schon mal für den Leon aus Gotha. Der wünscht allen noch einen richtig schönen Abend mit den Amigos hier auf Radio Schlager Paradies. Ich sag nur Ding, Ding, Ding, Ding, Ding.

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Moderner Tanzbarer Schlager, eigentlich was für die Tanzfläche, wenn das mit uns vorbei ist. Forsberg featuring Linda Jung. Und hinter Forsberg, da stecken ja zwei Leute, die ganz genau wissen, was sie da eigentlich tun. Texter und Komponist ist Bernd Havixbeck und produziert wurde der Titel von Thomas Michael Lackmann. Beide, wie gesagt, in der Szene durchaus auch von anderen Projekten her bekannt. Das ist ihre neueste Version von modernem Popschlager und ich denke mal, das wird sich auch ganz gut verkaufen. Die nächste Nummer hat sie schon richtig gut verkauft, wobei sie ja schon etwas klassischeres Vorbild hatte, dann nochmal aufgegriffen wurde und dann nochmal von beiden Künstlern zusammen. Also zum einen war es mal Nick P., der hatte so die Nummer Ein Stern, der deinen Namen trägt, so im Gepäck. Das war schon mal ganz nett. Danach kam DJ Ötzi, hat das Ganze nochmal aufgegriffen und nochmal richtig bekannt gemacht. Und dann haben die beiden sich auch noch zusammengefunden, die beiden musikalischen Turteltäubchen und das nochmal zusammen intoniert. Im Jahr 2006 gibt's jetzt als Musikwunsch hier am Donnerstagabend auf Radio Schlagerparadies. Der Musikwunsch kommt von Patrick und der grüßt damit seine Frau Julia und alle, die Radio Schlagerparadies hören und grüßt aus Vorarlberg.

Das sind Sie, die Sommerschlager hier auf Radio Schlagerparadies, der geile Tag, der Sommermix 2021 von der Blonden. Tammy, bei uns gibt's jetzt ein bisschen Romantik pur am Donnerstagabend. Die Alexandra aus Ansbach hat mir nämlich geschrieben und schickt ganz viele Küsschen rüber an ihren Schatz. Und das mit dem schönen Klassiker aus dem Jahr 1983. Andreas Haas mit Baby, I Love You.

Nino D'Angelo und Marina Marx mit ihrem aktuellen Titel hier auf Radio Schlagerparadies. Und damit sind sie auch eingezogen bei uns in die Schlagerparade. Letzte Platzierung war Platz 25, seit 6 Wochen dabei. 4 Wochen geht also noch. Und ob es nach oben geht oder nach unten geht, das liegt in euren bewährten Musikredakteurs-Setten. Ganz einfach mitvoten in unserer Schlagerparade unter radioschlagerparadies.de reinklicken. 5 Votes gibt's pro Tag. Und das Ergebnis gibt's wie immer natürlich am Samstag in der Zeit zwischen 17 und 20 Uhr. Wir kommen jetzt zu Monika Martin. Die hat ja eine ganz eigene Art zu singen, eine ganz eigene Art Musik zu machen. Und das macht sie auch schon richtig lange und zwar richtig erfolgreich. Jetzt setzt sie einen Punkt, genauer gesagt einen Lichtpunkt. Und das macht sie für die Brigitte aus Wehretal. Das liegt im nordhessischen Werra-Meißner-Kreis. Und ja, die grüßt damit alle Hörer hier auf Radio Schlagerparadies. Hier ist der Lichtpunkt, hier ist Monika Martin.

Der Donnerstagabend, so klingt ja Alexander Martin und sein totales Chaos, ein Titel aus dem letzten Jahr, und damit hat er auch richtig groß abgeräumt. So ganz lange ist er noch nicht dabei, so ein bisschen raus aus dem Newcomertum ist er natürlich schon, aber noch nicht so einer von den alten Künstlern. Jetzt kommen wir nämlich zu einem, der ist schon richtig lange dabei und immer noch beliebt, nicht nur als Musiker, als Sänger, sondern auch als Entertainer, als Moderator und immer wieder für einen Scherz gut. Auch über sich selber kann er lachen. Er hat ja mal im Interview gesagt, hier bei Radio Schlagerparadies, wenn er nicht Schlagersänger geworden wäre, könnte er sich gut vorstellen, so einer von diesen dicken Weihnachtselfen, diesen Pummeligen geworden zu sein. Das wäre noch ein Berufswunsch für ihn. Sein Name Andy Borg. 1982 hat er einen Klassiker rausgehauen, der heutzutage immer noch richtig beliebt ist. Und der heißt Arrivederci Claire. Den gibt es jetzt für die Eva Maria aus Renneritz. Die grüßt alle Hörer über Radio Schlagerparadies, die noch hören und Spaß haben. Und vor allen Dingen grüßt sie noch alle Boomer und ihren Leffen, der morgen leider noch arbeiten muss. Macht nichts. Hier gibt es auf jeden Fall den Soundtrack für den Donnerstagabend.

Reportagen live von vor Ort, von diesem Live-Spiel im Laufe des morgigen Tages, werden wir euch da auf dem Laufenden halten, was sich abspielt. Und einige von euch, die sind ja auch auf dem Weg dahin. Zum Beispiel Michael und Kerstin aus Münnerstadt. Das liegt in der Nähe von Bad Kissingen. Und die fahren nämlich morgen dahin und würden zum Einstimmen gerne ein Lied von Andrea Berg hören. Das gibt's auch gleich. Und gleichzeitig gibt's auch noch einen anderen Wunsch nach Andrea Berg von der Heidi aus Hannover, nämlich die grüßt alle Fans von Andrea Berg und wünscht viel Spaß allen, die da sind beim Event mit Andrea. Sie meint, die Frau ist einsame Spitze. Hoffentlich bleibt sie uns als Sängerin, als Königin des deutschen Schlagers noch lange erhalten. Dem kann ich mich nur anschließen. Wie gesagt, morgen sind wir live vor Ort und da könnt ihr natürlich auch Moderatoren von Radio Schlagerparadies kennenlernen, wenn ihr auch mit dabei seid. Wir halten euch da auf jeden Fall auf mehr oder weniger Ballhöhe.

Olaf der Flipper und seine Tochter Pia Marlow, Solo Soleil, einer unserer Sommerhits hier auf Radio Schlagerparadies am späten Donnerstagabend. Jetzt kommt sie nochmal zu uns, die Gabriela Massa, völlig zerflattert. Das ist ihr aktueller Titel und das ist ein Musikwunsch. Der kommt vom Marco. Der hat geschrieben, leider fehlt ihm heute die Stimme, sonst hätte er gerne selber ein kleines Ständchen gesungen. Okay, vielleicht beim nächsten Mal. Auf jeden Fall Grüße aus Heidelberg und damit gehen auch Grüße raus an seine Schwester Sarah. Für die wünscht er sich nämlich jetzt den Titel von Gabriela Massa und vor allen Dingen freut er sich auch schon auf das große Schlagerfest in Facher. Schlager am Fachwerk, auch präsentiert von uns von Radio Schlagerparadies. Und jetzt kommt hier Gabriela Massa.

der Christian Anders mit Una Nordhorn-Star vor Helene Fischer mit Heute Nacht. Die beiden haben ja, wie es auf Neuhochdeutsch heißt, jetzt Beef miteinander, weil Christian Anders sagt, Helene Fischer kann nicht singen. Ich bin mal gespannt, was dabei rauskommt. 23 Uhr, gleich 53 Minuten, das soll es damit auch schon gewesen sein von der aktuellen Ausgabe Nachtschwärmer für heute. Und für diese Woche, nächste Ausgabe, gibt es natürlich wieder kommenden Montag ab 22 Uhr. Da starten wir rein in die neue Woche. Ich habe jetzt noch zwei Musikwünsche. Zum einen nämlich Roland Kaiser mit Kurios für die Kathi aus Hannover. Und gemeinsam niemals einsam von Thomas Anders und Florian Silbereisen für den Carsten aus Mittenwald. Der dankt nämlich allen Kletterern, die in 11 Stunden zur Zugspitze hochgegangen sind. Und Sonntag zur Shuttlecar-Spitze wird es ein bisschen entspannter. Er grüßt noch alle Hörer hier auf Radio Schlagerparadies. Mein Name ist Volker Schammer. Wir sehen uns wieder, wenn ihr wollt. Wenn ihr könnt. Bis zum nächsten Mal. Ciao, ciao.

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1: Ich bin Diana Kramer. Die Bundesregierung will mit einem Aktionsplan entschiedener gegen Steuerbetrug und Geldwäsche vorgehen. Gemeinsam mit Justizministerin Stefanie Hubig kündigte Finanzminister Lars Klingbeil ein gemeinsames Zentrum gegen Steuer- und Finanzkriminalität beim Zoll an.
2: Wir haben ein gemeinsames, klares Ziel. Die Ehrlichen in unserer Gesellschaft dürfen nicht die Dummen sein. Es geht für mich um Gerechtigkeit. Die wenigen, die betrügen, schaden allen, die ehrlich ihre Steuern zahlen. Und das macht auch den fairen Wettbewerb zwischen Unternehmen kaputt.
1: Finanzminister Klingbeil kündigte außerdem an, dass Selbstanzeigen bei Steuerbetrug nicht mehr grundsätzlich zur Straffreiheit führen sollen. Frankreichs Präsident Emmanuel Macron will neuen Schwung in die Zusammenarbeit mit Deutschland bringen und bei internationalen Schlüsselthemen mit Berlin an einem Strang ziehen. Das sagte Macron am Abend zum Auftakt des deutsch-französischen Regierungstreffens im Rheinland. Auf dem Fliegerhorst Nörvenich tagt heute der deutsch-französische Verteidigungs- und Sicherheitsrat. Später trifft sich der sogenannte Ministerrat auf Schloss Augustusburg in Brühl. Im Prozess um den Einsturz einer Autobahnbrücke in der italienischen Stadt Genua ist der Hauptangeklagte, ein Ex-Manager der Betreibergesellschaft der Brücke, zu 12 Jahren Haft verurteilt worden. Mehrere weitere Angeklagte bekamen ebenfalls zum Teil lange Haftstrafen. Im Sommer vor 8 Jahren war die Brücke eingestürzt, 43 Menschen starben.
3: Die Brücke war eine tickende Zeitbombe und fast jeder wusste das auch, aber getan wurde nichts für die Instandhaltung, sagt die Anklage hier. Profit sei wichtiger gewesen als Sicherheit. Mitten in der Urlaubszeit war die Brücke zusammengekracht, Dutzende Autos stürzten in den Abgrund, Menschen schrien eine Katastrophe, die alle hier fassungslos gemacht hat und wieder einmal auch die oft marode Infrastruktur hier in den Fokus gerückt hat. Claudia Wächter, Italien.
1: Wenige Tage vor dem Finale der Fußball-WM haben Organisationen massive Menschenrechtsverletzungen während des Turniers in den USA, Kanada und Mexiko angeprangert. Eine Sprecherin der Organisation Human Rights Watch kritisierte unter anderem das harte Durchgreifen der US-Regierung gegen Einwanderer. Der FIFA warfen die Organisationen vor, dass viele Fans aus der ganzen Welt durch überteuerte Ticketpreise und strenge Visa-Regeln an der Teilnahme gehindert wurden.
0: Das Wetter für Deutschland.
1: Zum Wetter, die Vorhersage des Deutschen Wetterdienstes. Heute Nacht vor allem im Süden, Südwesten und im Norden teils kräftige Gewitter, örtlich mit Unwettergefahr. Dazu Tiefstwerte von 20 bis 14 Grad. Der Freitag wird turbulent, außer im Westen und Nordwesten nahezu überall schauerartiger Regen oder Gewitter, gebietsweise mit Starkregen, Hagel und Sturm. Die Temperaturen steigen auf 25 bis 30 Grad, an den Küsten bis 23 Grad.
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1: Ich bin Diana Kramer. Zuletzt lief es nicht so rund in den deutsch-französischen Beziehungen. Ein großes Regierungstreffen im Rheinland soll heute neue Impulse bringen. Am Abend empfing Bundeskanzler Merz bereits auf Schloss Bensberg bei Köln den französischen Präsidenten Macron.
2: Ich freue mich sehr, dass die französische Regierung und der französische Präsident meiner Einladung gefolgt sind. Wir werden uns über die großen Themen unterhalten, über die Wirtschaftspolitik, über die Energiepolitik, über die Sicherheits- und Verteidigungspolitik.
1: Macron erklärte am Abend, er wolle neuen Schwung in die Zusammenarbeit mit Deutschland bringen und bei internationalen Schlüsselthemen mit Berlin an einem Strang ziehen. Die Bundesregierung will härter gegen Steuerbetrüger vorgehen. Dazu haben Finanzminister Klingbeil und Justizministerin Hubich angekündigt, ein Zentrum gegen Steuer- und Finanzkriminalität einzurichten. Dort sollen Analyse, Ermittlung und Verfolgung von Geldwäsche und Steuerbetrug gebündelt werden. Außerdem ist geplant, dass eine Selbstanzeige nicht mehr generell zur Straffreiheit führt. Bundesgesundheitsministerin Wagen will, dass Angebote zum Vorbeugen von Erkrankungen stärker ausgebaut werden. Die Versorgung im Krankheitsfall sei im Gesundheitswesen sehr gut, sagte Wagen bei der Auftaktveranstaltung für eine geplante Präventionsoffensive. Man müsse aber noch besser darin werden, Krankheiten gar nicht erst entstehen zu lassen.
3: Wer krank ist, wird behandelt, das ist klar. Ebenso wichtig aber ist es, Risiken zu senken oder früher zu erkennen. Prävention ist keine Nebensache, sagt Ministerin Warken. Deshalb soll es zum Beispiel verpflichtende Einladungen für Kinder und Jugendliche zu Vorsorgeuntersuchungen geben. Und Ältere sollen bei der geplanten Pflegereform Anspruch auf einen Check-up 60+ haben, damit sie möglichst lange selbstständig bleiben. Insgesamt sollen so auch die Kosten im Gesundheitsbereich gesenkt werden. Aus Berlin, Thomas Brockt.
1: Im Müritz-Nationalpark kämpfen rund 400 Einsatzkräfte weiter gegen einen Flächenbrand auf dem Gebiet eines früheren Truppenübungsplatzes. Das Feuer hat sich inzwischen auf einer Fläche von etwa 360 Hektar ausgebreitet, teilte der Landkreis Mecklenburgische Seenplatte am Abend mit. Starker Wind hatte zuletzt die Ausbreitung des Feuers beschleunigt. Jetzt hoffen die Einsatzkräfte auf Regen. Auch die Bundeswehr unterstützt die Löscharbeiten mit Hubschraubern.
0: Das Wetter für Deutschland.
1: Zum Wetter, die Vorhersage des Deutschen Wetterdienstes. Heute Nacht vor allem im Süden, Südwesten und im Norden teils kräftige Gewitter, örtlich mit Unwettergefahr. Dazu Tiefstwerte von 20 bis 14 Grad. Der Freitag wird turbulent, außer im Westen und Nordwesten nahezu überall schauerartiger Regen oder Gewitter, gebietsweise mit Starkregen, Hagel und Sturm. Die Temperaturen steigen auf 25 bis 30 Grad, an den Küsten bis 23 Grad.
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1: Ich bin Diana Kramer. Mehrfach hatte US-Präsident Donald Trump in den vergangenen Tagen mit Angriffen auf die Infrastruktur im Iran gedroht und offenbar ernst gemacht. Iranischen Medienberichten zufolge hat das US-Militär mindestens 2 Brücken im Süden des Landes angegriffen. Dabei seien 2 Menschen getötet und 4 weitere verletzt worden, heißt es. Nähere Angaben gab es zunächst nicht. Die Bundesregierung hat einen Aktionsplan zum Kampf gegen Steuerbetrug ausgearbeitet. Wer den Staat und unsere Gesellschaft betrügt, darf damit nicht durchkommen, sagte Finanzminister Lars Klingbeil bei der Vorstellung in Berlin.
2: Beim Zoll soll ein gemeinsames Zentrum gegen Steuer- und Finanzkriminalität eingerichtet werden, wo alle Maßnahmen gebündelt werden, von der KI-unterstützten Datenanalyse bis hin zur Fahndung. Denn Steuerkriminalität schade allen und untergrabe das Vertrauen in den Staat, betonte auch Justizministerin Hubig. Der Aktionsplan sieht außerdem vor, dass Selbstanzeigen nicht mehr straffrei bleiben. Kriminelle sollten sich nicht mehr freikaufen können, sagte Klingbeil. Tanja Wagner, Nachrichtenredaktion.
1: Bei der Online-Kündigung eines Fitnessstudio-Vertrags darf das Studio keine Informationen zu Kündigungsalternativen wie etwa das Pausieren des Vertrags enthalten. Das hat der Bundesgerichtshof entschieden. In dem Verfahren hatte der Bundesverband der Verbraucherzentralen gegen die Fitnesskette FitEx